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1: Ich bin David Riemer. Nach Attacken auf mehrere Tanker in der Straße von Hormuz hat das US-Militär Ziele im Iran angegriffen. Das US-Regionalkommando spricht von einer Serie heftiger Angriffe. Teheran solle dafür einen hohen Preis zahlen. Mit dem neuen US-Angriff wächst die Gefahr einer erneuten militärischen Eskalation in der Region. Die Staats- und Regierungschefs der NATO-Staaten setzen die Beratungen bei ihrem Gipfel in Ankara heute fort. Am zweiten und letzten Tag des Treffens geht es unter anderem um die Frage der Lastenteilung in der Allianz zwischen den USA und den übrigen Verbündeten. Auch der Ukraine-Krieg steht auf der Tagesordnung.
2: Die Ukraine kann auf mehr Militärhilfe hoffen. Über einen Zeitraum von 2 Jahren soll es 140 Milliarden Euro für militärische Unterstützung und Ausbildung geben. Das müssen die Gipfelteilnehmer nun noch final festzurren. US-Präsident Trump hat schon zu Beginn des Gipfels erneut die europäischen Partner kritisiert. Er wirft ihnen mangelnde Unterstützung im Iran-Krieg vor. Erst heute wird klar, ob ein Eklat abgewendet werden kann und der Gipfel zum Erfolg wird. Aus Ankara, Miriam Schmidt.
1: Die Grünen erwägen die geplante Verabschiedung des Gesundheitssparpakets im Bundestag mit juristischen Schritten zu stoppen. Parteichef Banaschak bezeichnete den Gesetzentwurf von Gesundheitsministerin Wagner als Murks und kritisierte kurzfristige Änderungen in den Zeitungen der Mediengruppe Bayern. Union und SPD wollen das Sparpaket an diesem Freitag im Bundestag beschließen. Argentinien hat im Achtelfinale der Fußball-WM einen 0:2-Rückstand gedreht und nach einem Kraftakt das Viertelfinale erreicht. Gegen Ägypten siegte der Weltmeister am Ende 3:2.
3: Gut 70 Minuten läuft alles für Ägypten. Ibrahim macht nach 15 Minuten das 1:0. Kurz danach hält Torwart Schubir einen schwach geschossenen Foul-Elfmeter von Messi. Und nach Sikos 2:0 in Minute 67 riecht es in Atlanta nach Sensation. Aber Romeros Anschlusstreffer in der 79. Minute weckt den Weltmeister. Messi macht 5 Minuten später den Ausgleich, sein 21. WM-Treffer. Und in der 2. Minute der Nachspielzeit köpft Enzo Fernandez den Titelverteidiger ins Viertelfinale. Thomas Thonfeld, Sportredaktion.
1: Im Viertelfinale trifft Argentinien auf die Schweiz. Die Schweizer haben mit Favorit Kolumbien nach einem Elfmeter-Krimi mit 4:3 aus dem Turnier geworfen.
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1: Krebs.
2: Beruflicher Erfolg ist in greifbarer Nähe, wenn Sie hart arbeiten und fokussiert bleiben.
1: Löwe.
2: Sie betrachten vieles als selbstverständlich. Zeigen Sie ein bisschen mehr Wertschätzung.
1: Jungfrau.
2: Heute können Sie durch Ihre Hilfsbereitschaft anderen Menschen Gutes tun und positive Energien verbreiten.
1: Waage.
2: Eine positive Entwicklung im Bereich Gesundheit steht für Sie an. Investieren Sie Zeit in Fitness und Wohlbefinden.
1: Skorpion.
2: Nutzen Sie heute den Tag, um über Ihre persönlichen Ziele und Träume nachzudenken. Selbstreflexion kann Ihnen dabei helfen, Ihre Lebensrichtung zu bestimmen.
1: Schütze.
2: Seien Sie bereit, aus Fehlern zu lernen. Heute wartet eine wertvolle Lektion auf Sie.
1: Steinbock.
2: Beruflicher Erfolg ist in greifbarer Nähe, wenn Sie hart arbeiten und fokussiert bleiben.
1: Wassermann.
2: Beziehungen stärken Sie durch offene Kommunikation. Sprechen Sie Probleme heute ruhig an.
1: Fische.
2: Heute ist Ihr Tag. Perfekt, um besonders schwierige Aufgaben zu erledigen.
1: Widder.
2: Seien Sie heute nachsichtig mit sich selbst und akzeptieren Sie, dass niemand perfekt ist.
1: Stier.
2: Halten Sie Ihre Neugierde lebendig. Das Lernen hört nie auf, also erforschen Sie neue Wissensgebiete und erweitern Sie den Horizont.
1: Zwillinge.
2: Sie sind am Zweifeln. Lassen Sie sich davon nicht aufhalten, sondern sehen Sie sie als Ansporn, sich weiterzuentwickeln.

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1: Ich bin Diana Kramer. Nach den jüngsten Attacken auf mehrere Tanker in der Straße von Hormuz hat das US-Militär Ziele im Iran angegriffen. Das teilte das für den Nahen Osten zuständige Regionalkommando des US-Militärs mit. Inzwischen seien die Attacken beendet.
2: Die Spannungen sind verschärft. Die USA schlagen heftig zu. 4 bis 5-mal so schwere Bombenangriffe wie vor 10 Tagen, beschrieb ein US-Regierungsbeamter. Auch die Ölsanktionen gegen den Iran wurden wieder in Kraft gesetzt. Damit soll Teheran für die Angriffe auf Handelsschiffe in der Straße von Hormuz bestraft werden. Eine neue militärische Eskalation droht. Der diplomatische Prozess ist in Stocken geraten. Der Iran wirft den USA vor, gegen das bisher erzielte Rahmenabkommen zu verstoßen und droht mit entschlossenen Gegenmaßnahmen. Tina Eck, USA.
1: Die Staats- und Regierungschefs der NATO-Staaten setzen die Beratungen bei ihrem Gipfel in der Türkei heute fort. Am zweiten und letzten Tag des Treffens in Ankara geht es unter anderem um die Frage der Lastenverteilung zwischen den USA und den übrigen Verbündeten. Daneben geht es auch um die weitere Unterstützung der Ukraine. Die Deutsche Bahn will heute ihr drittes Sofortprogramm vorstellen. Dieses Mal geht es um eine bessere Kundeninformation bei Verspätungen und Gleiswechseln. Die ersten beiden Programme betrafen mehr Sicherheit und Sauberkeit an Bahnhöfen sowie mehr Komfort im Fernverkehr.
3: Das Hauptproblem der Bahn sind sicherlich die häufigen Verspätungen wegen der maroden Infrastruktur. Aber bis die Stellwerke, Weichen, Gleise oder Oberleitungen saniert sind, werden noch rund 10 Jahre vergehen. Die 3 Sofortprogramme sollen schneller helfen. Putztrupps säubern Bahnhöfe und Züge, Bordrestaurants werden auf Vordermann gebracht, mehr Sicherheitsleute sind unterwegs. Damit Fahrgäste künftig besser informiert werden, sollen unter anderem die Bahn-App und die Webseite genauso schnell aktualisiert werden wie etwa die Anzeigen an den Bahnhöfen. Es soll außerdem neue digitale Features geben, wie etwa Live-Karten. Ursula Winkler, Berlin.
1: Zum Sport. Argentinien hat im Achtelfinale der Fußball-WM einen 0:2 Rückstand gedreht und nach einem Kraftakt das Viertelfinale erreicht. Gegen Ägypten siegte der Weltmeister am Ende 3:2. Im Viertelfinale trifft Argentinien auf die Schweiz. Die Schweizer haben mit Favorit Kolumbien nach einem Elfmeter-Krimi mit 4:3 aus dem Turnier geworfen.
0: Und jetzt noch mehr Informationen aus unserer Region.
4: Ich bin Dorothee Spierer. 5 Jahre nach der Flutkatastrophe baut der Caritasverband für die Diözese Trier seine Krisenvorsorge aus. Wie aus einer Pressemitteilung hervorgeht, wird das bisherige Referat für Fluthilfekoordination zu einem Krisen- und Katastrophenmanagement weiterentwickelt. Ziel ist es, Abläufe zu verbessern und die Zusammenarbeit mit dem Katastrophenschutz für künftige Krisen zu stärken. Gleichzeitig endet die Fluthilfe der Caritas zum Jahresende mit der finanziellen Unterstützung und den Beratungsangeboten für Betroffene.
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5: Für Trier gibt es heute einen guten Wechsel aus Sonne und Wolken. Das Ganze bei bis zu 28 Grad. Es wird also wieder knackig heiß. Ansonsten sind auch so ein paar Wolken mit dabei, aber die sind komplett harmlos.
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5: Da ist gerade noch nicht viel los bei uns in Trier. Ich wünsche euch also eine entspannte Fahrt. Kommt gut an euer Ziel.
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5: Es wird geknipst in der Aachener Straße, da sind 30 erlaubt. Ansonsten sehe ich noch einen Blitzer auf der A64. Von Trier in Richtung Luxemburg, da sind 80 erlaubt. Und falls ihr noch einen sehen solltet, gerne reingeben.
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5: Hallöchen Trier, guten Morgen. Es ist 6:15 und wir starten heute zusammen in den Tag rein. Dazu erstmal gleich die besten Hits aller Zeiten und auch ein paar Veranstaltungstipps. Ich bin Vicky, schönen Mittwoch.
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1: Alle Hobbysänger aufgepasst, ab 18 Uhr könnt ihr heute wieder Karaoke im Queergarten singen. Bringt eure Freunde mit und singt mit der ganzen Gruppe oder, wenn ihr mutig seid, auch alleine. Performt euren eigenen Lieblingssong und stellt euer Gesangstalent unter Beweis. Der Eintritt ist umsonst, alle sind herzlich willkommen. Walzer tanzen, ja, das gibt's ja mittlerweile nur noch selten. Viel eher wird ja jetzt Hip-Hop getanzt oder nur noch so ganz komisch zur Musik gewippt. Aber jetzt mal Spaß beiseite. Der ukrainisch-deutsche Verein in der Region Trier-Dach e.V. veranstaltet für alle ukrainischen Absolventen einen Benefizwalzer. Mit dabei sind auch Gastkünstler, wie zum Beispiel ein ukrainischer Chor. Das gespendete Geld geht an die Wohltätigkeitsorganisation Charity Foundation Sotovani, die medizinische Verbandskästen und Erste-Hilfe-Kits finanziert. Eine tolle Aktion also, sowohl für euch, liebe Trierer, als auch für die Schülerinnen und Schüler und die Menschen in der Ukraine. Ab 19 Uhr könnt ihr im Brunnenhof vorbeikommen. Ja, und wer kennt ihn nicht? Alice Cooper. Die jüngere Generation wird sich jetzt vielleicht fragen, wer bitte ist das? Aber dann fragt doch mal eure Eltern, die haben bestimmt schon mal von ihm gehört. Ja, und der Alice Cooper kommt heute nach Luxemburg. Er ist Profi im Rock und tritt mit seinen 78 Jahren immer noch auf. Um 19 Uhr geht's in der Rocker los. Tickets gibt's bei Ticketmatic. Habt einen ganz, ganz tollen Abend.
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1: Ich glaube, die meisten von euch Trierern schlafen noch. Es ist quasi nichts los auf den Straßen. Kommt also gut an euer Ziel.
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1: Mit Dorothee Spierer einen schönen Mittwoch zusammen. 5 Jahre nach der Flutkatastrophe baut der Caritasverband für die Diözese Trier seine Krisenvorsorge aus. Wie aus einer Pressemitteilung hervorgeht, wird das bisherige Referat für Fluthilfekoordination zu einem Krisen- und Katastrophenmanagement weiterentwickelt. Ziel ist es, Abläufe zu verbessern und die Zusammenarbeit mit dem Katastrophenschutz für künftige Krisen zu stärken. Gleichzeitig endet die Fluthilfe der Caritas zum Jahresende mit der finanziellen Unterstützung und den Beratungsangeboten für Betroffene. EU City Gateway Teil, das den Austausch zwischen Städten in Nordamerika und Europa fördern soll. Wie die Stadt berichtet, beteiligen sich insgesamt 32 Städte an dem Programm. Nach dem Auftakttreffen der Trierer Themengruppe Digitalisierung und Innovation mit Delegierten aus 7 Städten in Heidelberg folgte ein 2-tägiges Programm mit Praxisbeispielen. Dazu begrüßte die Trierer Bürgermeisterin Britta Weizenegger Vertreter aus Fort Worth und Neufundland sowie Mitglieder des Organisationsteams. Die Stadt stellte hierbei einige Technologien vor, darunter das automatisierte Bewässerungsmanagement für den Paulusplatz. In der Nacht von Samstag auf Sonntag ist ein Busfahrer in Trier von einem Fahrgast mit Pfefferspray angegriffen worden. Nach Erkenntnissen der Polizei gerieten die beiden Männer am Bahnhofsvorplatz in einen Streit. Der Tatverdächtige soll dann das Pfefferspray eingesetzt und sich anschließend vom Tatort entfernt haben. Inzwischen konnte der Mann ermittelt werden. Der Busfahrer wurde zur medizinischen Abklärung in ein Krankenhaus eingeliefert. Zum Sport. Die Wettkonzept Gladiators Trier spielen in der kommenden Saison erstmals auf internationalem Parkett. Der Basketball-Bundesligist hat einen Startplatz im FIBA Europe Cup erhalten und tritt damit zusätzlich zur Bundesliga gegen Teams aus ganz Europa an. Die Auslosung der Gruppen findet Mitte Juli statt. Die ersten internationalen Spiele sind dann für den Herbst geplant. Für die Gladiators ist es die erste Teilnahme an einem europäischen Vereinswettbewerb seit dem Neustart des Clubs im Jahr 2015. Und das Beste kommt zum Schluss. Die Trierer Karl-Berg-Musikschule hat erneut 2 Förderbescheide des Bundes erhalten. Insgesamt über 19.000 Euro. Wie die Stadt Trier berichtet, sollen damit bis 2027 2 inklusive Projekte finanziert werden. An der Wilhelm-Hubert-Küppers-Schule werden Gehörlose und Schwerhörige durch Wahrnehmungsschulungen, Musik- und Klangpädagogik sowie musiktherapeutische Spielimpulse an Musik herangeführt. Außerdem dürfen Schülerinnen und Schüler in der Eckbert-Grundschule selbst Trommeln aus Zirbenholz schnitzen und mit Naturfell bespannen. Die Fördergelder ermöglichen benachteiligten Kindern und Jugendlichen somit gesellschaftliche Teilhabe und eröffnen individuelle Entwicklungsmöglichkeiten.
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2: Bei uns in Trier bleibt es heute wechselnd bewölkt. Das Ganze bei 28 Grad. Es wird also wieder knackig warm. Denkt dran, viel Wasser zu trinken. Ansonsten kann

0: Keine Sorge, die Wolken sind harmlos, da kommt heute nichts runter.
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0: Bei uns im Stadtgebiet sieht's noch ganz ruhig aus. Ich sehe da noch keine großen Staus, also kommt gut durch.
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0: Es wird geknipst in der Aachener Straße, da sind 30 erlaubt. Ansonsten sehe ich noch einen Blitzer auf der A64 von Trier in Richtung Luxemburg, da sind 80 erlaubt. Und falls ihr noch einen sehen solltet, gerne reingeben.
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0: ganz Deutschland schickt sich gerade Urlaubsfotos von überfüllten Stränden oder stundenlangen Staus. Aber wisst ihr was? Hier in Trier ist es doch auch schön. Schwimmbadtaugliches Wetter, Sommerferien, was will man mehr, ne? Um so richtig abzuschalten, braucht man gar nicht in den Flieger zu steigen. Mein Kollege Andi hat die besten Hacks gesammelt, wie der Urlaub daheim zum echten Luxustrip wird. Andi, wie fangen wir denn am schlausten an?
1: Also der wichtigste Hack, der fängt tatsächlich im Kopf an. Behandelt eure freien Tage zu Hause auch wie einen echten Urlaub. Das heißt, der Wecker bleibt aus, die To-Do-Liste für den Haushalt, die wird rigoros verboten. Und ganz wichtig, die Push-Benachrichtigungen von den Arbeits-E-Mails auf dem Handy, die werden abgeschaltet. Also macht euch stattdessen morgens direkt mal das Radio an, holt euch frische Croissants vom Bäcker und frühstückt 2 Stunden lang auf dem Balkon. Und wer den Haushalt liegen lässt und das Handy ignoriert, der hat schon am ersten Tag das perfekte Urlaubsfeeling.
0: Also Verbot für Staubsauger und Arbeitsmails, das unterschreibe ich sofort. Und gleich sprechen wir noch drüber, wie wir uns das absolute Urlaubsflair kulinarisch nach Hause holen, ohne stundenlang in der Küche zu stehen. Also bleibt entspannt, hier ist erstmal die passende Musik für euren perfekten Tag.
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1: Wir werfen mal schnell einen Blick auf die Trierer Straßen. Es ist nichts los. Ich wünsche euch eine gute und sichere Fahrt.
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1: Ich bin Diana Kramer. Die Staats- und Regierungschefs der NATO-Staaten setzen heute ihren Gipfel in der Türkei fort. Am zweiten und letzten Tag geht es unter anderem um die Frage der Lastenverteilung in der Allianz zwischen den USA und den übrigen Verbündeten. Auch der Ukraine-Krieg steht auf der Tagesordnung.
2: Die Ukraine kann auf mehr Militärhilfe hoffen. Über einen Zeitraum von 2 Jahren soll es 140 Milliarden Euro für militärische Unterstützung und Ausbildung geben. Das müssen die Gipfelteilnehmer nun noch final festzurren. US-Präsident Trump hat schon zu Beginn des Gipfels erneut die europäischen Partner kritisiert. Er wirft ihnen mangelnde Unterstützung im Irankrieg vor. Aus Ankara Miriam Schmidt.
1: Bedrohungen, Angriffe und Schläge. In den ersten 5 Monaten dieses Jahres sind mehr als 6.300 Beschäftigte der Bahn und Beamte der Bundespolizei Opfer von Straftaten geworden. Das teilte das Bundesinnenministerium auf eine Anfrage des linken Abgeordneten Dietmar Bartsch mit. In den meisten Fällen ging es um Körperverletzung und Bedrohungen. Bartsch befürchtet einen neuen Negativrekord für dieses Jahr und fordert mehr Maßnahmen zum Schutz des Bahnpersonals. Im Nahen Osten wächst die Gefahr einer erneuten militärischen Eskalation. Nach Attacken auf mehrere Tanker in der Straße von Hormuz hat das US-Militär Ziele im Iran angegriffen. Teheran solle einen hohen Preis für Attacken auf Handelsschiffe mit zivilen Besatzungen zahlen, heißt es. Washington macht für die Angriffe den Iran verantwortlich. Zum Sport. Argentinien steht im Viertelfinale der Fußball-WM. Die Weltmeister drehten gegen Ägypten einen 0:2 Rückstand und gewannen am Ende 3:2.
3: Gut 70 Minuten läuft alles für Ägypten. Ibrahim macht nach 15 Minuten das 1:0. Kurz danach hält Torwart Schubir einen schwach geschossenen Foul-Elfmeter von Messi. Und nach Sikos 2:0 in Minute 67 riecht es in Atlanta nach Sensation. Aber Romeros Anschlusstreffer in der 79. Minute weckt den Weltmeister. Messi macht 5 Minuten später den Ausgleich, sein 21. WM-Treffer. Und in der 2. Minute der Nachspielzeit köpft Enzo Fernandez den Titelverteidiger ins Viertelfinale. Thomas Thonfeld, Sportredaktion.
1: Im Viertelfinale trifft Argentinien auf die Schweiz. Die Schweizer hatten mit Favorit Kolumbien nach einem Elfmeter-Krimi mit 4:3 aus dem Turnier geworfen.
0: Und jetzt noch mehr Informationen aus unserer Region.
4: Ich bin Dorothee Spierer. Die Wettkonzept Gladiators Trier spielen in der kommenden Saison auch international. Nach ihrer erfolgreichen Premierensaison in der Easy Credit BBL haben sie sich für einen europäischen Vereinswettbewerb, den FIBA Europe Cup, qualifiziert. Damit treten die Trierer künftig nicht nur in der Bundesliga, sondern auch gegen Mannschaften aus anderen europäischen Ländern an. Die Auslosung der Gegner folgt in den kommenden Wochen.
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5: Für Trier gibt es heute einen guten Wechsel aus Sonne und Wolken. Das Ganze bei bis zu 28 Grad. Es wird also wieder knackig heiß. Ansonsten sind auch so ein paar Wolken mit dabei, aber die sind komplett harmlos.
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5: Es ist gerade nicht viel los auf den Trierer Straßen. Ich wünsche euch also eine gute und sichere Fahrt.
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5: Es wird geknipst in der Aachener Straße, da sind 30 erlaubt. Ansonsten sehe ich noch einen Blitzer auf der A64 von Trier in Richtung Luxemburg, da sind 80 erlaubt. Und falls ihr noch einen sehen solltet, gerne reingeben.
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5: Guten Morgen Trier, es ist 7:15 und für euch gibt's jetzt erstmal geballte Frauenpower von Nena und Lady Gaga. Also viel Spaß.
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0: Liebe Trierer, es ist Urlaub angesagt, aber um so richtig entspannen zu können, muss es nicht unbedingt mit dem Flieger ans andere Ende der Welt gehen. Auch hier daheim kann man das Handy mal weglegen, den Haushalt für eine Weile ignorieren und es sich gut gehen lassen. Heute geht's mal um den Magen, denn wir sind mal ehrlich, zum perfekten Urlaub gehört auch einfach verdammt gutes Essen. Andi ist wieder am Start, sag uns bitte, wie holen wir uns den Geschmack von Italien, Spanien oder Griechenland nach Trier, ohne dass wir den ganzen Tag am Herd schwitzen müssen?
1: Also mein absoluter Lieblingshack ist der Themenabend im Freien. Sucht euch ein Land aus, sagen wir mal Spanien. Statt groß zu kochen, holt ihr euch einfach ein paar fertige Tapas, Serrano-Schinken, Oliven, Aioli und frisches Baguette. Setzt euch abends mit einer selbstgemachten Sangria oder einem kühlen Wein auf den Balkon oder im Garten auf eine Decke. Macht spanische Gitarrenmusik an und genießt den Sonnenuntergang. Das schmeckt und fühlt sich eins zu eins an wie eine laue Sommernacht in Andalusien. Versprochen.
0: Aioli, Baguette und ein kühler Drink auf dem Balkon oder an der Mosel. Ich bin offiziell im Urlaubsmodus jetzt. Danke dir, Andi, für die Tipps.
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1: Mit Dorothee Spierer einen schönen Mittwoch zusammen. 5 Jahre nach der Flutkatastrophe baut der Caritasverband für die Diözese Trier seine Krisenvorsorge aus. Wie aus einer Pressemitteilung hervorgeht, wird das bisherige Referat für Fluthilfekoordination zu einem Krisen- und Katastrophenmanagement weiterentwickelt. Ziel ist es, Abläufe zu verbessern und die Zusammenarbeit mit dem Katastrophenschutz für künftige Krisen zu stärken. Gleichzeitig endet die Fluthilfe der Caritas zum Jahresende mit der finanziellen Unterstützung und den Beratungsangeboten für Betroffene. EU City Gateway Teil, das den Austausch zwischen Städten in Nordamerika und Europa fördern soll. Wie die Stadt berichtet, beteiligen sich insgesamt 32 Städte an dem Programm. Nach dem Auftakttreffen der Trierer Themengruppe Digitalisierung und Innovation mit Delegierten aus 7 Städten in Heidelberg folgte ein 2-tägiges Programm mit Praxisbeispielen. Dazu begrüßte die Trierer Bürgermeisterin Britta Weizenegger Vertreter aus Fort Worth und Neufundland sowie Mitglieder des Organisationsteams. Die Stadt stellte hierbei einige Technologien vor, darunter das automatisierte Bewässerungsmanagement für den Paulusplatz. In der Nacht von Samstag auf Sonntag ist ein Busfahrer in Trier von einem Fahrgast mit Pfefferspray angegriffen worden. Nach Erkenntnissen der Polizei gerieten die beiden Männer am Bahnhofsvorplatz in einen Streit. Der Tatverdächtige soll dann das Pfefferspray eingesetzt und sich anschließend vom Tatort entfernt haben. Inzwischen konnte der Mann ermittelt werden. Der Busfahrer wurde zur medizinischen Abklärung in ein Krankenhaus eingeliefert. Zum Sport. Die Wettkonzept Gladiators Trier spielen in der kommenden Saison erstmals auf internationalem Parkett. Der Basketball-Bundesligist hat einen Startplatz im FIBA Europe Cup erhalten und tritt damit zusätzlich zur Bundesliga gegen Teams aus ganz Europa an. Die Auslosung der Gruppen findet Mitte Juli statt. Die ersten internationalen Spiele sind dann für den Herbst geplant. Für die Gladiators ist es die erste Teilnahme an einem europäischen Vereinswettbewerb seit dem Neustart des Clubs im Jahr 2015. Und das Beste kommt zum Schluss. Die Trierer Karl-Berg-Musikschule hat erneut 2 Förderbescheide des Bundes erhalten, insgesamt über 19.000 Euro. Wie die Stadt Trier berichtet, sollen damit bis 2027 2 inklusive Projekte finanziert werden. An der Wilhelm-Hubert-Küppers-Schule werden Gehörlose und Schwerhörige durch Wahrnehmungsschulungen, Musik- und Klangpädagogik sowie musiktherapeutische Spielimpulse an Musik herangeführt. Außerdem dürfen Schülerinnen und Schüler in der Eckbert-Grundschule selbst Trommeln aus Zirbenholz schnitzen und mit Naturfell bespannen. Die Fördergelder ermöglichen benachteiligten Kindern und Jugendlichen somit gesellschaftliche Teilhabe und eröffnen individuelle Entwicklungsmöglichkeiten.
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0: bleibt es heute wechselnd bewölkt. Das Ganze bei 28 Grad. Es wird also wieder knackig warm. Denkt dran, viel Wasser zu trinken. Ansonsten keine Sorge, die Wolken sind harmlos. Da kommt heute nichts runter.
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0: Bei uns in der City ist nichts los, dafür aber am Grenzübergang nach Luxemburg auf der E44. Da sind 50 Minuten Stau gemeldet. Ich wünsche euch ganz viel Geduld, kommt gut durch.
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0: Es wird geknipst in der Aachener Straße, da sind 30 erlaubt. Ansonsten sehe ich noch einen Blitzer auf der A64 von Trier in Richtung Luxemburg, da sind 80 erlaubt. Und falls ihr noch einen sehen solltet, gerne reingeben.
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1: Hallo zu euch auf den Straßen. Es gibt einen Stau auf der E44 am Grenzübergang von Trier nach Luxemburg. Da habt ihr einen großen Stau von bis zu 50 Minuten. Haltet durch, ich wünsche euch ganz viel Geduld.
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1: Ich bin Diana Kramer. Für die NATO steht heute die zweite große Bewährungsprobe seit dem Amtsantritt von US-Präsident Donald Trump an. Beim Gipfeltreffen in Ankara müssen Deutschland und die anderen europäischen Alliierten Trump davon überzeugen, dass die NATO für die USA immer noch ein wertvolles Bündnis ist. Trump hatte daran in den vergangenen Monaten immer wieder Zweifel geäußert. Er warf Großbritannien, Italien, Deutschland und Frankreich auch in der Türkei erneut vor, sie hätten die USA im Irankrieg hängen lassen. Dort stehen die Zeichen aktuell erneut auf Eskalation. Nach den jüngsten Attacken auf mehrere Tanker in der Straße von Hormuz hat das US-Militär erneut Ziele im Iran angegriffen.
2: Die Spannungen sind verschärft. Die USA schlagen heftig zu. 4 bis 5-mal so schwere Bombenangriffe wie vor 10 Tagen, beschrieb ein US-Regierungsbeamter. Auch die Ölsanktionen gegen den Iran wurden wieder in Kraft gesetzt. Damit soll Teheran für die Angriffe auf Handelsschiffe in der Straße von Hormuz bestraft werden. Eine neue militärische Eskalation droht. Der diplomatische Prozess ist in Stocken geraten. Der Iran wirft den USA vor, gegen das bisher erzielte Rahmenabkommen zu verstoßen und droht mit entschlossenen Gegenmaßnahmen. Tina Eck, USA.
1: Die Deutsche Bahn will heute ein neues Sofortprogramm für bessere Kundenkommunikation vorstellen. Es ist das letzte von insgesamt 3 Maßnahmenpaketen und setzt vor allem auf einen stärkeren Einsatz von künstlicher Intelligenz. Pünktlicher werden die Züge durch die Programme allerdings nicht.
3: Immer wieder gibt es Beschwerden, dass Gleiswechsel oder Verspätungen nicht rechtzeitig mitgeteilt werden. Da will die Bahn jetzt besser werden, vor allem mit Hilfe von künstlicher Intelligenz. KI sei insbesondere bei den Verspätungsprognosen verlässlicher, so Konzernchefin Paller. Derzeit passiert es häufig, dass die sich während der Fahrt immer wieder ändern und am Ende niemand genau weiß, wann der Zug denn nun ankommt und ob die Anschlussverbindung erreicht wird. Auch sollen Kunden schneller und präziser über Abweichungen vom Fahrplan informiert werden. Katrin Müller, Nachrichtenredaktion.
1: Zum Fußball. Argentinien hat im Achtelfinale der Fußball-WM einen 0:2 Rückstand gedreht und nach einem Kraftakt das Viertelfinale erreicht. Gegen Ägypten siegte der Weltmeister am Ende 3:2. Im Viertelfinale trifft Argentinien auf die Schweiz. Die Schweizer haben mit Favorit Kolumbien nach einem Elfmeter-Krimi mit 4:3 aus dem Turnier geworfen.
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4: Ich bin Dorothee Spira. 5 Jahre nach der Flutkatastrophe baut der Caritasverband für die Diözese Trier seine Krisenvorsorge aus. Wie aus einer Pressemitteilung hervorgeht, wird das bisherige Referat für Fluthilfekoordination zu einem Krisen- und Katastrophenmanagement weiterentwickelt. Ziel ist es, Abläufe zu verbessern und die Zusammenarbeit mit dem Katastrophenschutz für künftige Krisen zu stärken. Gleichzeitig endet die Fluthilfe der Caritas zum Jahresende mit der finanziellen Unterstützung und den Beratungsangeboten für Betroffene.
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5: Für Trier gibt es heute einen guten Wechsel aus Sonne und Wolken. Das Ganze bei bis zu 28 Grad. Es wird also wieder knackig heiß. Ansonsten sind auch so ein paar Wolken mit dabei, aber die sind komplett harmlos.
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5: Bei uns in der City ist nichts los, dafür aber am Grenzübergang nach Luxemburg auf der E44. Da sind 50 Minuten Stau gemeldet. Ich wünsche euch ganz viel Geduld, kommt gut durch.
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5: Es wird geknipst in der Aachener Straße in Trier, da sind 30 erlaubt. Außerdem auf der A64 von Trier in Richtung Luxemburg, hier sind 80. Und auch in der Luxemburger Straße müsst ihr aufpassen, in der 70er-Zone wird geknipst.
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5: Hallöchen Trier, es ist jetzt kurz nach 8 und ihr hört die Antenne mit mir, Vicky. Erinnert ihr euch noch daran, wie es war, ein Kind zu sein? Also ich muss sagen, da habe ich viele schöne Erinnerungen und ihr auf jeden Fall auch. Wir haben euch in der Stadt nämlich mal gefragt und gleich nach 2 Songs gibt's alle Antworten für euch.
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0: Wer von euch Trierern wäre nicht gerne nochmal ein Kind? Morgens von der Mama geweckt werden, mit Lunchpaket ab in die Schule und nachmittags mit den besten Freunden draußen Fahrrad fahren. Das waren Zeiten, ne? Und genau heute ist der perfekte Tag, um diese Erinnerungen noch einmal zu wecken. Es ist nämlich der Sei-nochmal-ein-Kind-Tag. Wir haben euch Trierer in der Innenstadt mal gefragt, was eure liebste Kindheitserinnerung ist.
1: Meine Lieblingserinnerung wahrscheinlich draußen, unbeschwert, irgendwo herumlaufen und aktiv sein, ohne irgendeine Uhrzeit zu haben, wann ich irgendwie zu Hause ankommen muss.
2: Auf der Straße spielen zu können, was heute absolut nicht mehr drin ist. Selbst auf den Dörfern findet man das nicht mehr und das finde ich furchtbar schade.
3: Mehrere, halt weil wir jeden Tag draußen waren, egal ob es kalt war, ob es am Regnen war oder ob die Sonne schien.
0: Ja, ich habe auch früher sehr gerne Suppen aus Kräutern und Matsch gekocht. Was vermisst ihr denn am Kindsein?
1: Draußen, unbeschwert, irgendwo herumlaufen und aktiv sein, ohne irgendeine Uhrzeit zu haben, wann ich irgendwie zu Hause ankommen muss.
2: Auf der Straße spielen zu können, was heute absolut nicht mehr drin ist. Selbst auf den Dörfern findet man das nicht mehr und das finde ich furchtbar schade.
3: Mehrere, halt weil wir jeden Tag draußen waren, egal ob es kalt war, ob es am Regnen war oder ob die Sonne schien.
0: Ab einem gewissen Alter hat man ja auch ein bisschen mehr Lebenserfahrung. Was würde dieses Alter denn unseren jüngeren Hörerinnen und Hörer von Antenne Trier weitergeben?
3: Geht auf Erkundungstouren, unterhaltet euch, habt Spaß.
4: Man sollte das Leben auf jeden Fall genießen.
1: Handy weg, Social Media weg, mehr rausgehen. Vielleicht auch mutig zu sein, so sich einfach die Sachen zu trauen. Sich nochmal so eine unbeschwerte Zeit vielleicht nochmal holt.
5: Mehr Rücksicht aufeinander nehmen und die Fairness mal wieder einholen.
6: Und nicht so viel im Internet vergleichen und sich an Maßstäben messen, die unrealistisch sind, sondern einfach genießen, wie man ist.
0: Ihr habt's gehört, Handy weg, aber lasst das Radio gerne an.
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1: Hi zu euch auf den Straßen. Es gibt nach wie vor einen riesengroßen Stau auf der E44 am Grenzübergang von Trier nach Luxemburg. Hier müsst ihr so 55 Minuten länger einplanen. Ich wünsche euch ganz viel Geduld. Außerdem gibt es noch einen Stau von Temmels in Richtung Wellen. Da braucht ihr bis zu 20 Minuten länger.
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1: Mit Dorothee Spierer einen schönen Mittwoch zusammen. 5 Jahre nach der Flutkatastrophe baut der Caritasverband für die Diözese Trier seine Krisenvorsorge aus. Wie aus einer Pressemitteilung hervorgeht, wird das bisherige Referat für Fluthilfekoordination zu einem Krisen- und Katastrophenmanagement weiterentwickelt. Ziel ist es, Abläufe zu verbessern und die Zusammenarbeit mit dem Katastrophenschutz für künftige Krisen zu stärken. Gleichzeitig endet die Fluthilfe der Caritas zum Jahresende mit der finanziellen Unterstützung und den Beratungsangeboten für Betroffene. EU City Gateway Teil, das den Austausch zwischen Städten in Nordamerika und Europa fördern soll. Wie die Stadt berichtet, beteiligen sich insgesamt 32 Städte an dem Programm. Nach dem Auftakttreffen der Trierer Themengruppe Digitalisierung und Innovation mit Delegierten aus 7 Städten in Heidelberg folgte ein 2-tägiges Programm mit Praxisbeispielen. Dazu begrüßte die Trierer Bürgermeisterin Britta Weizenegger Vertreter aus Fort Worth und Neufundland sowie Mitglieder des Organisationsteams. Die Stadt stellte hierbei einige Technologien vor, darunter das automatisierte Bewässerungsmanagement für den Paulusplatz. In der Nacht von Samstag auf Sonntag ist ein Busfahrer in Trier von einem Fahrgast mit Pfefferspray angegriffen worden. Nach Erkenntnissen der Polizei gerieten die beiden Männer am Bahnhofsvorplatz in einen Streit. Der Tatverdächtige soll dann das Pfefferspray eingesetzt und sich anschließend vom Tatort entfernt haben. Inzwischen konnte der Mann ermittelt werden. Der Busfahrer wurde zur medizinischen Abklärung in ein Krankenhaus eingeliefert. Zum Sport. Die Wettkonzept Gladiators Trier spielen in der kommenden Saison erstmals auf internationalem Parkett. Der Basketball-Bundesligist hat einen Startplatz im FIBA Europe Cup erhalten und tritt damit zusätzlich zur Bundesliga gegen Teams aus ganz Europa an. Die Auslosung der Gruppen findet Mitte Juli statt. Die ersten internationalen Spiele sind dann für den Herbst geplant. Für die Gladiators ist es die erste Teilnahme an einem europäischen Vereinswettbewerb seit dem Neustart des Clubs im Jahr 2015. Und das Beste kommt zum Schluss. Die Trierer Karl-Berg-Musikschule hat erneut 2 Förderbescheide des Bundes erhalten. Insgesamt über 19.000 Euro. Wie die Stadt Trier berichtet, sollen damit bis 2027 2 inklusive Projekte finanziert werden. An der Wilhelm-Hubert-Küppers-Schule werden Gehörlose und Schwerhörige durch Wahrnehmungsschulungen, Musik- und Klangpädagogik sowie musiktherapeutische Spielimpulse an Musik herangeführt. Außerdem dürfen Schülerinnen und Schüler in der Eckbert-Grundschule selbst Trommeln aus Zirbenholz schnitzen und mit Naturfell bespannen. Die Fördergelder ermöglichen benachteiligten Kindern und Jugendlichen somit gesellschaftliche Teilhabe und eröffnen individuelle Entwicklungsmöglichkeiten.
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2: Bei uns in Trier bleibt es heute wechselnd bewölkt. Das Ganze bei 28 Grad. Es wird also wieder knackig warm. Denkt dran, viel Wasser zu trinken. Ansonsten keine Sorge, die Wolken sind harmlos. Da kommt heute nichts runter.
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2: Ein Stau von 50 Minuten gibt es auf der E44 von Trier in Richtung Luxemburg. Da

0: gab es wohl einen Unfall, haltet hier durch. Ansonsten haben wir noch einen Stau von 20 Minuten von Temmels in Richtung Wellen. Hier bitte auch ein bisschen Geduld haben.
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0: Es wird geknipst auf der A64 an der Anschlussstelle zur B53 hinter der Abfahrt Trier in Richtung Trier-Ehrang. Fahrt hier bitte 80, dann haben wir noch einen Blitzer in der Aachener Straße in Trier, da sind 30 erlaubt. Weiter geht's mit einem Blitzer von Zeven in Richtung Trier, hier sind 70 in der Luxemburger Straße. Außerdem haben wir eine Abstandsmessung auf der A1 bei Rievenich, fahrt also vorsichtig.
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1: Hi nochmal zu euch auf den Straßen. Es gibt nach wie vor einen großen Stau auf der E44 von Trier in Richtung Luxemburg. Da braucht ihr bis zu 40 Minuten länger. Außerdem von Temmels in Richtung Wellen, da sind es 20 Minuten. Ansonsten ist in der Trierer City nichts los. Also habt Geduld und gute Fahrt.
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1: Ich bin Diana Kramer. In der türkischen Hauptstadt Ankara setzen die Staats- und Regierungschefs der NATO-Staaten heute ihr Gipfeltreffen fort. Am zweiten und letzten Tag geht es unter anderem um die Frage der Lastenverteilung in der Allianz zwischen den USA und den übrigen Verbündeten. Auch der Ukraine-Krieg steht auf der Tagesordnung.
2: Die Ukraine kann auf mehr Militärhilfe hoffen. Über einen Zeitraum von 2 Jahren soll es 140 Milliarden Euro für militärische Unterstützung und Ausbildung geben. Das müssen die Gipfelteilnehmer nun noch final festzurren. US-Präsident Trump hat schon zu Beginn des Gipfels erneut die europäischen Partner kritisiert. Er wirft ihnen mangelnde Unterstützung im Irankrieg vor. Aus Ankara, Miriam Schmidt.
1: Bedrohungen, Angriffe und Schläge. In den ersten 5 Monaten dieses Jahres sind mehr als 6.300 Beschäftigte der Bahn und Beamte der Bundespolizei Opfer von Straftaten geworden. Das teilte das Bundesinnenministerium auf eine Anfrage des linken Abgeordneten Dietmar Bartsch mit. In den meisten Fällen ging es um Körperverletzung und Bedrohungen. Bartsch befürchtet einen neuen Negativrekord in diesem Jahr und fordert mehr Maßnahmen zum Schutz des Personals. Im Nahen Osten wächst die Gefahr einer erneuten militärischen Eskalation. Nach Attacken auf mehrere Tanker in der Straße von Hormuz hat das US-Militär Ziele im Iran angegriffen. Teheran solle einen hohen Preis für Attacken auf Handelsschiffe mit zivilen Besatzungen zahlen, heißt es. Washington macht für die Angriffe den Iran verantwortlich. Zum Sport. Argentinien steht im Viertelfinale der Fußball-WM. Die Weltmeister drehten gegen Ägypten einen 0:2 Rückstand und gewannen am Ende 3:2.
3: Gut 70 Minuten läuft alles für Ägypten. Ibrahim macht nach 15 Minuten das 1:0. Kurz danach hält Torwart Schubir einen schwach geschossenen Foul-Elfmeter von Messi. Und nach Sikos 2:0 in Minute 67 riecht es in Atlanta nach Sensation. Aber Romeros Anschlusstreffer in der 79. Minute weckt den Weltmeister. Messi macht 5 Minuten später den Ausgleich, sein 21. WM-Treffer. Und in der 2. Minute der Nachspielzeit köpft Enzo Fernandez den Titelverteidiger ins Viertelfinale. Finale. Thomas Thonfeld, Sportredaktion.
1: Im Viertelfinale trifft Argentinien auf die Schweiz. Die Schweizer haben mit Favorit Kolumbien nach einem Elfmeter-Krimi mit 4:3 aus dem Turnier geworfen.
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4: Ich bin Dorothee Spierer. Die Wettkonzept Gladiators Trier spielen in der kommenden Saison auch international. Nach ihrer erfolgreichen Premierensaison in der Easy Credit BBL haben sie sich für einen europäischen Vereinswettbewerb, den FIBA Europe Cup, qualifiziert. Damit treten die Trierer künftig nicht nur in der Bundesliga, sondern auch gegen Mannschaften aus anderen europäischen Ländern an. Die Auslosung der Gegner folgt in den kommenden Wochen.
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5: Für Trier gibt es heute einen guten Wechsel aus Sonne und Wolken. Das Ganze bei bis zu 28 Grad. Es wird also wieder knackig heiß. Ansonsten sind auch so ein paar Wolken mit dabei, aber die sind komplett harmlos.
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5: Bei uns in Trier in der City ist nicht viel los, aber auf der E44 von Trier in Richtung Luxemburg, da steht ihr nach einem Unfall rund 40 bis 50 Minuten länger. Dann haben wir noch einen Stau von Temmels in Richtung Wellen, da plant ihr bitte 20 Minuten ein.
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5: Es wird geknipst auf der A64 an der Anschlussstelle zur B53 hinter der Abfahrt Trier in Richtung Trier-Ehrang. Fahrt hier bitte 80, dann haben wir noch einen Blitzer in der Aachener Straße in Trier, da sind 30 erlaubt. Weiter geht's mit einem Blitzer von Zeven in Richtung Trier, hier sind 70 in der Luxemburger Straße. Außerdem haben wir eine Abstandsmessung auf der A1 bei Rivenig, fahrt also vorsichtig.
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5: Hi Trier, ich bin Vicky und ihr hört die Antenne.
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0: Kauft ihr Trierer eigentlich eure Erdbeeren auch im Winter oder werden die nur im Sommer in der richtigen Saison vom Erdbeerfeld in Trier gepflückt? Regional einkaufen wird ja immer wichtiger, viele haben aber gar keinen Plan davon, was das überhaupt bedeutet und wo man damit anfangen sollte. Da kann man ja auch mal schnell den Überblick verlieren. Meine Kollegin Emma hat sich mal darüber informiert, warum ist es denn überhaupt so wichtig, regional einzukaufen?
1: Es gibt ganz viele Gründe, warum man regional einkaufen sollte. Zum einen natürlich aus Umweltschutzgründen, denn regionale Lebensmittel haben einen kürzeren Transportweg hinter sich. Dadurch wird weniger CO2 ausgestoßen und die Luftverschmutzung wird reduziert. Zum anderen wird die lokale Wirtschaft unterstützt und Arbeitsplätze in der Region gesichert. Natürlich schmeckt es auch meistens besser, es ist ja auch alles frisch.
0: Also eine Win-Win-Situation für alle. Hast du vielleicht auch ein paar Tipps, worauf man beim Einkauf achten sollte?
1: Man sieht ja immer ganz viele verschiedene Produkte, auf denen regional steht. Am besten ist es aber, sich vorher zu informieren, welche Regionalsiegel es gibt und was sie genau bedeuten. Außerdem gibt es im Internet auch Saisonkalender. Da könnt ihr immer sehen, welche Lebensmittel hier gerade geerntet werden. Jetzt zum Beispiel gibt es ganz viele Tomaten und auch Gurken. Und als letzten Tipp, man sollte darauf achten, dass man eher in regionalen Läden einkauft.
0: Apropos Geschäfte, kennst du denn welche, in denen man in Trier gut regional einkaufen kann?
1: Na klaro, eine gute Gelegenheit ist immer der Wochenmarkt. Der findet jeden Dienstag und Freitag auf dem Viehmarktplatz statt. Ansonsten sind Hofläden immer eine super Möglichkeit. Da gibt es zum Beispiel den Bauer Greif, den Bauer Grundhöfer und den Schönfelder Hofladen. Und für alle, die nicht direkt aus Trier kommen, die können auch mal beim Serriger Hofgut vorbeischauen.
0: Sehr cool. Also ich finde, so Hofläden haben auch immer so ein bisschen ihren eigenen Charme. Und vielleicht trifft man dann ja auch mal den einen oder anderen Trierer beim Einkaufen.
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1: Mit Dorothee Spierer einen schönen Mittwoch zusammen. 5 Jahre nach der Flutkatastrophe baut der Caritasverband für die Diözese Trier seine Krisenvorsorge aus. Wie aus einer Pressemitteilung hervorgeht, wird das bisherige Referat für Fluthilfekoordination zu einem Krisen- und Katastrophenmanagement weiterentwickelt. Ziel ist es, Abläufe zu verbessern und die Zusammenarbeit mit dem Katastrophenschutz für künftige Krisen zu stärken. Gleichzeitig endet die Fluthilfe der Caritas zum Jahresende mit der finanziellen Unterstützung und den Beratungsangeboten für Betroffene. Die Stadt Trier und die US-Partnerstadt Fort Worth nehmen am Programm EU City Gateway teil, das den Austausch zwischen Städten in Nordamerika und Europa fördern soll. Wie die Stadt berichtet, beteiligen sich insgesamt 32 Städte an dem Programm. Nach dem Auftakttreffen der Trierer Themengruppe Digitalisierung und Innovation mit Delegierten aus 7 Städten in Heidelberg folgte ein 2-tägiges Programm mit Praxisbeispielen. Dazu begrüßte die Trierer Bürgermeisterin Britta Weizenegger Vertreter aus Fort Worth und Neufundland sowie Mitglieder des Organisationsteams. Die Stadt stellte hierbei einige Technologien vor, darunter das automatisierte Bewässerungsmanagement für den Paulusplatz. In der Nacht von Samstag auf Sonntag ist ein Busfahrer in Trier von einem Fahrgast mit Pfefferspray angegriffen worden. Nach Erkenntnissen der Polizei gerieten die beiden Männer am Bahnhofsvorplatz in einen Streit. Der Tatverdächtige soll dann das Pfefferspray eingesetzt und sich anschließend vom Tatort entfernt haben. Inzwischen konnte der Mann ermittelt werden. Der Busfahrer wurde zur medizinischen Abklärung in ein Krankenhaus eingeliefert. Zum Sport. Die Wettkonzept Gladiators Trier spielen in der kommenden Saison erstmals auf internationalem Parkett. Der Basketball-Bundesligist hat einen Startplatz im FIBA Europe Cup erhalten und tritt damit zusätzlich zur Bundesliga gegen Teams aus ganz Europa an. Die Auslosung der Gruppen findet Mitte Juli statt. Die ersten internationalen Spiele sind dann für den Herbst geplant. Für die Gladiators ist es die erste Teilnahme an einem europäischen Vereinswettbewerb seit dem Neustart des Clubs im Jahr 2015. Und das Beste kommt zum Schluss. Die Trierer Karl-Berg-Musikschule hat erneut 2 Förderbescheide des Bundes erhalten, insgesamt über 19.000 Euro. Wie die Stadt Trier berichtet, sollen damit bis 2027 2 inklusive Projekte finanziert werden. An der Wilhelm-Hubert-Küppers-Schule werden Gehörlose und Schwerhörige durch Wahrnehmungsschulungen, Musik- und Klangpädagogik sowie musiktherapeutische Spielimpulse an Musik herangeführt. Außerdem dürfen Schülerinnen und Schüler in der Eckbert-Grundschule selbst Trommeln aus Zirbenholz schnitzen und mit Naturfell bespannen. Die Fördergelder ermöglichen benachteiligten Kindern und Jugendlichen somit gesellschaftliche Teilhabe und eröffnen individuelle Entwicklungsmöglichkeiten.
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2: Bei uns in Trier bleibt es heute wechselnd bewölkt. Das Ganze bei 28 Grad. Es wird also wieder knackig warm. Denkt dran, viel Wasser zu trinken. Ansonsten keine Sorge, die Wolken sind harmlos. Da kommt heute nichts runter.
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2: Bei uns in Trier in der City ist nicht viel los, aber auf der E44 von Trier in Richtung Luxemburg, da steht ihr nach einem Unfall rund 40 bis 50 Minuten länger. Dann haben wir noch einen Stau von Temmels in Richtung Wellen, da plant ihr bitte 20 Minuten ein.
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2: Es wird geknipst auf der A64 an der Anschlussstelle zur B53 hinter der Abfahrt Trier in Richtung Trier-Ehrang. Fahrt hier bitte 80, dann haben wir noch einen Blitzer in der Aachener Straße in Trier, da sind 30 erlaubt. Weiter geht's mit einem Blitzer von Zeven in Richtung Trier, hier sind 70 in der Luxemburger Straße. Außerdem haben wir eine Abstandsmessung auf der A1 bei Rievenich, fahrt also vorsichtig.
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1: Wir begrüßen den kleinen Kai hier neu bei uns in Trier. Dein Name bedeutet der Krieger. Ebenfalls kriegerisch spielte Jaden Smith bei den Filmen Karate Kid und Man in Black mit. Er wird heute 28 Jahre alt und wir wünschen euch alles Gute.
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1: Ich bin Diana Kramer. Für die NATO steht heute die zweite große Bewährungsprobe seit dem Amtsantritt von US-Präsident Donald Trump an. Beim Gipfeltreffen in der Türkei müssen Deutschland und die anderen europäischen Alliierten Trump davon überzeugen, dass die NATO für die USA noch ein wertvolles Bündnis ist. Trump hatte daran in den vergangenen Monaten Zweifel geäußert. Er warf den europäischen Partnern erneut vor, sie hätten die USA im Irankrieg hängen lassen. Die Bundesregierung will das umstrittene Gesundheitssparpaket noch vor der parlamentarischen Sommerpause durchboxen. Die Grünen haben nun angekündigt, die Verabschiedung noch zu stoppen. Es gäbe zu viele Änderungen in letzter Minute, sagte Fraktionschefin Katharina Dröge im ZDF-Morgenmagazin.
2: Das Krankenkassengesetz, so wie es jetzt ausgestaltet ist, wird zu massiven Verunsicherungen führen. Es wird dazu führen, dass 70% der Krankenhäuser davon bedroht sind, in die roten Zahlen abzurutschen. Und dieses Gesetz wird jetzt in einem absoluten Eilverfahren durch den Deutschen Bundestag gezogen. Montagabend haben unsere Abgeordneten 300 Seiten Änderungsanträge bekommen. Dienstag hat die Koalition gesagt, die waren fehlerhaft und müssen nochmal neu gemacht werden. Das heißt, bis heute haben wir keine finale Fassung.
1: Grünen-Fraktionschefin Dröge. Der Plan war, dass das Gesundheitssparpaket an diesem Freitag im Bundestag beschlossen wird und anschließend direkt in den Bundesrat geht. Die Deutsche Bahn will heute ein neues Sofortprogramm für bessere Kundenkommunikation vorstellen. Es ist das letzte von insgesamt 3 Maßnahmenpaketen und setzt vor allem auf einen stärkeren Einsatz von KI.
3: Immer wieder gibt es Beschwerden, dass Gleiswechsel oder Verspätungen nicht rechtzeitig mitgeteilt werden. Da will die Bahn jetzt besser werden, vor allem mit Hilfe von künstlicher Intelligenz. KI sei insbesondere bei den Verspätungsprognosen verlässlicher, so Konzernchefin Paller. Derzeit passiert es häufig, dass die sich während der Fahrt immer wieder ändern und am Ende niemand genau weiß, wann der Zug denn nun ankommt und ob die Anschlussverbindung erreicht wird. Katrin Müller, Nachrichtenredaktion.
1: Die Ölpreise sind nach den erneuten Angriffen der USA auf den Iran kräftig gestiegen. Ein Barrel der Referenzsorte Brent kostete im frühen Handel 2,6% mehr, nachdem die Preise schon gestern wegen der Angriffe auf Tanker in der Straße von Hormuz um 3% gestiegen waren. Als Reaktion auf die Angriffe bombardierten die USA in der Nacht Ziele im Iran und setzten Sanktionen auf iranisches Öl wieder in Kraft.
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4: Ich bin Dorothee Spierer. 5 Jahre nach der Flutkatastrophe baut der Caritasverband für die Diözese Trier seine Krisenvorsorge aus. Wie aus einer Pressemitteilung hervorgeht, wird das bisherige Referat für Fluthilfekoordination zu einem Krisen- und Katastrophenmanagement weiterentwickelt. Ziel ist es, Abläufe zu verbessern und die Zusammenarbeit mit dem Katastrophenschutz für künftige Krisen zu stärken. Gleichzeitig endet die Fluthilfe der Caritas zum Jahresende mit der finanziellen Unterstützung und den Beratungsangeboten für Betroffene.
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5: Den ganzen Tag heute bekommen wir einen Mix aus Sonne und Wolken und gegen Nachmittag kommt dann noch ordentlich Wind dazu, also haltet euch gut fest, dass ihr nicht wegfliegt. Das Ganze bei bis zu 28 Grad und morgen wird es nochmal ein bisschen wärmer, bis zu 30 Grad.
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5: Wir werfen zusammen einen Blick auf die Straßen und da habe ich gerade gute Neuigkeiten für euch. Es ist gerade relativ entspannt. Auf der Bitburger Straße stadteinwärts, da ist so ein bisschen Stop and Go. Ansonsten habt ihr aber überall freie Fahrt. Kommt gut und sicher an euer Ziel.
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5: Ihr werdet geblitzt immer noch auf der Aachener Straße, da ist 30 erlaubt. Auf der A64 an der Anschlussstelle zur B53, hinter der Abfahrt Trier in Richtung Trier-Ehrang, da ist 80. Also bitte Achtung, vorsichtig fahren. Und dann werdet ihr noch geblitzt auf der Luxemburger Straße, da ist 70 hier bei uns in Trier. Und die letzte Meldung, die kommt von der A1 bei Riebenich, da steht der Abstandsmesser. Wenn ihr noch was gesehen habt, dann gebt mir das doch gerne durch über die 0651 462 884 und die 0.
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5: Und kurz nach 10 mit mir, Leonie. Schön, dass ihr dabei seid. Die Sommerferien, die sind ja schon im vollen Gange. Und wenn ihr jetzt sagt, Mist, ich fahre diese Sommerferien ja gar nicht in Urlaub oder dieses Jahr, kein Problem. Wir haben in knapp 10 Minuten mal ein paar Tipps für euch, wie ihr trotzdem ein richtig schönes Urlaubsfeeling zu Hause machen könnt. Jetzt gibt's aber erstmal ein bisschen Musik. Michael Jackson mit I Just Can't Stop Loving You und Jam & Spoon machen jetzt den Anfang mit Be Angel.
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0: Ganz Deutschland schickt sich gefühlt gerade Urlaubsfotos von überfüllten Stränden oder stundenlangen Staus. Aber wisst ihr was? Hier in Trier ist es doch auch schön. Schwimmbadtaugliches Wetter, Sommerferien, was will man mehr? Um so richtig abzuschalten, muss man gar nicht in den Flieger steigen. Mein Kollege Andi hat die besten Hacks gesammelt, wie der Urlaub daheim zum echten Luxustrip wird. Andi, wie fangen wir denn am schlausten an?
1: Also der wichtigste Hack, der fängt tatsächlich im Kopf an. Behandelt eure freien Tage zu Hause auch wie einen echten Urlaub. Das heißt, der Wecker bleibt aus, die To-Do-Liste für den Haushalt, die wird rigoros verboten. Und ganz wichtig, die Push-Benachrichtigungen von den Arbeits-E-Mails auf dem Handy, die werden abgeschaltet. Ne? Also macht euch stattdessen morgens direkt mal das Radio an, holt euch frische Croissants vom Bäcker und frühstückt 2 Stunden lang auf dem Balkon. Und wer den Haushalt liegen lässt und das Handy ignoriert, der hat schon am ersten Tag das perfekte Urlaubsfeeling.
0: Verbot für Staubsauger und Arbeitsmails, das unterschreibe ich sofort und gleich sprechen wir noch darüber, wie wir uns das absolute Urlaubsflair kulinarisch nach Hause holen, ohne stundenlang in der Küche zu stehen. Also bleibt entspannt und hier ist erstmal die passende Musik für euren perfekten Tag.
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0: und die Zusammenarbeit mit dem Katastrophenschutz für künftige Krisen zu stärken. Gleichzeitig endet die Fluthilfe der Caritas zum Jahresende mit der finanziellen Unterstützung und den Beratungsangeboten für Betroffene. Die Stadt Trier und die US-Partnerstadt Fort Worth nehmen am Programm EU City Gateway teil, das den Austausch zwischen Städten in Nordamerika und Europa fördern soll. Wie die Stadt berichtet, beteiligen sich insgesamt 32 Städte an dem Programm. Nach dem Auftakttreffen der Trierer Themengruppe Digitalisierung und Innovation mit Delegierten aus 7 Städten in Heidelberg folgte ein 2-tägiges Programm mit Praxisbeispielen. Dazu begrüßte die Trierer Bürgermeisterin Britta Weizenegger Vertreter aus Fort Worth und Neufundland sowie Mitglieder des Organisationsteams. Die Stadt stellte hierbei einige Technologien vor, darunter das automatisierte Bewässerungsmanagement für den Paulusplatz. In der Nacht von Samstag auf Sonntag ist ein Busfahrer in Trier von einem Fahrgast mit Pfefferspray angegriffen worden. Nach Erkenntnissen der Polizei gerieten die beiden Männer am Bahnhofsvorplatz in einen Streit. Der Tatverdächtige soll dann das Pfefferspray eingesetzt und sich anschließend vom Tatort entfernt haben. Inzwischen konnte der Mann ermittelt werden. Der Busfahrer wurde zur medizinischen Abklärung in ein Krankenhaus eingeliefert. Zum Sport. Die Wettkonzept Gladiators Trier spielen in der kommenden Saison erstmals auf internationalem Parkett. Der Basketball-Bundesligist hat einen Startplatz im FIBA Europe Cup erhalten und tritt damit zusätzlich zur Bundesliga gegen Teams aus ganz Europa an. Die Auslosung der Gruppen findet Mitte Juli statt. Die ersten internationalen Spiele sind dann für den Herbst geplant. Für die Gladiators ist es die erste Teilnahme an einem europäischen Vereinswettbewerb seit dem Neustart des Clubs im Jahr 2015. Und das Beste kommt zum Schluss. Die Trierer Karl-Berg-Musikschule hat erneut 2 Förderbescheide des Bundes erhalten. Insgesamt über 19.000 Euro. Wie die Stadt Trier berichtet, sollen damit bis 2027 2 inklusive Projekte finanziert werden. An der Wilhelm-Hubert-Küppers-Schule werden Gehörlose und Schwerhörige durch Wahrnehmungsschulungen, Musik- und Klangpädagogik sowie musiktherapeutische Spielimpulse an Musik herangeführt. Außerdem dürfen Schülerinnen und Schüler in der Eckbert-Grundschule selbst Trommeln aus Zirbenholz schnitzen und mit Naturfell bespannen. Die Fördergelder ermöglichen benachteiligten Kindern und Jugendlichen somit gesellschaftliche Teilhabe und eröffnen individuelle Entwicklungsmöglichkeiten.
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2: Im Tagesverlauf bekommen wir heute bis zu 28 Grad und die Sonne, die zeigt sich nicht so viel, nur 8 Sonnenstunden haben wir heute. Es ist nämlich ein schöner Mix aus Sonne und Wolken und gegen Nachmittag kommt auch noch ordentlich Wind dazu. Heißt, haltet euch gut fest, dass ihr vielleicht nicht wegfliegt und vielleicht die Markise mal einziehen.
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2: Wir werfen zusammen einen Blick auf die Straßen und da habe ich gerade gute Neuigkeiten für euch. Es ist gerade relativ entspannt. Auf der Bitburger Straße stadteinwärts, da ist so ein bisschen Stop and Go. Ansonsten habt ihr aber überall freie Fahrt. Kommt gut und sicher an euer Ziel.
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2: Ihr werdet geblitzt immer noch auf der Aachener Straße, da ist 30 erlaubt. Auf der A64 an der Anschlussstelle zur B53, hinter der Abfahrt Trier in Richtung Trier-Ehrang, da ist 80. Also bitte Achtung, vorsichtig fahren. Und dann werdet ihr noch geblitzt auf der Luxemburger Straße, da ist 70 hier bei uns in Trier. Und die letzte Meldung, die kommt von der A1 bei Riebenich, da steht der Abstandsmesser. Wenn ihr noch was gesehen habt, dann gebt mir das doch gerne durch über die 0651 462 884 und die 0.
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0: So klingen die besten Hits aller Zeiten hier bei der Antenne Trier. Ich bin Leonie, schön, dass ihr dabei seid. Die Strompreise sind nach wie vor hoch und im Haushalt summieren sich die Kosten. Ein Tipp, den man immer wieder hört, schalte deine Geräte komplett aus und lass sie nicht im Standby-Modus laufen. Aber bringt das heute überhaupt noch spürbar was? Oder ist der Effekt bei modernen Fernsehen und Konsolen mittlerweile so klein, dass sich der Aufwand gar nicht mehr lohnt? Wir machen den Alltagscheck.
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0: Früher hieß es ja immer, Standby frisst uns die Haare vom Kopf. Wie viel macht das denn bei modernen Geräten heute überhaupt noch aus?
2: Da hat sich gesetzlich viel getan. Neue Geräte dürfen im reinen Standby-Modus kaum noch Strom verbrauchen. Meistens weniger als 0,5 Watt. Aber die Krux, die liegt im Detail. Viele moderne Fernseher oder Spielekonsolen sind heute permanent mit dem WLAN verbunden. Die sind im sogenannten Netzwerk-Standby, um ja, Updates zu ziehen oder schnell zu starten. Und da fließt deutlich mehr Strom. Die Verbraucherzentrale rechnet vor, in einem durchschnittlichen Haushalt kommen über das Jahr hinweg durch alle versteckten Standby-Geräte schnell mal 100 bis 150 Euro zusammen.
0: Ja, das ist ja dann doch ein ordentlicher Betrag für Strom, den man ja eigentlich gar nicht aktiv nutzt. Wie kriege ich diese versteckten Kosten denn am einfachsten in den Griff?
2: Ja, ihr müsst jetzt nicht jeden Abend hinter die Schränke krabbeln und die Stecker ziehen. Der einfachste und effektivste Trick sind schaltbare Steckerleisten. Da hängt man dann die gesamte Fernsehecke oder den Computerarbeitsplatz dran und knippt abends mit einem Klick alles komplett aus. Auch beim Router lohnt sich ein Blick in die Einstellungen. Viele Geräte haben nämlich eine Zeitschaltuhr, die das WLAN nachts automatisch ausschaltet. Das spart Geld, schont die Geräte und reduziert ganz nebenbei auch noch unnötige Elektrosmog im Schlafzimmer.
0: Mit ein paar einfachen schaltbaren Steckerleisten lässt sich die Urlaubskasse also ganz einfach nebenbei aufbessern. Morgen wird es im Alltagscheck mobil, die Sommerferien stehen vor der Tür und wir klären die Frage, ob sich das Ausweichen auf die Landstraße bei Stau auf der Autobahn wirklich lohnt.
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1: Ich bin Diana Kramer. Nach der Kritik von US-Präsident Donald Trump an den Verteidigungsausgaben der europäischen NATO-Verbündeten hat Bundeskanzler Friedrich Merz in der Türkei erneut auf die deutliche Steigerung seit dem letzten Gipfel verwiesen. Er sagte in Ankara:
2: Wir haben im letzten Jahr in Den Haag beschlossen, dass wir unsere Verteidigungsanstrengungen erheblich verstärken. Und wir haben geliefert. Wir haben in den meisten Mitgliedstaaten der Europäischen Union und in der NATO die Verteidigungsanstrengungen erheblich verbessert.
1: Bundeskanzler Friedrich Merz. Im Vorfeld des NATO-Gipfels in Ankara hatte sich US-Präsident Trump einmal mehr kritisch zum Bündnis geäußert und unter anderem die deutschen Verteidigungsausgaben als lächerlich bezeichnet. Die USA haben erneut Ziele im Iran bombardiert als Reaktion auf die Attacken gegen Tanker in der Straße von Hormuz, heißt es aus Washington. Die Ölpreise sind daraufhin erneut in die Höhe geschossen.
3: Die erneuten Spannungen zwischen dem Iran und den USA schlagen zu Buche. Ein Barrel der Sorte Brent legte binnen 2 Tagen um mehr als 5% zu und wird jetzt für $76 gehandelt. Für Verbraucher bedeutet das erneut mehr Unsicherheit. Gerade jetzt im Sommer nutzen eigentlich viele Hausbesitzer die Zeit, um sich günstig mit Heizöl einzudecken. Und auch die Spritpreise dürften absehbar wieder steigen. Dabei sind sie laut ADAC schon jetzt so hoch wie im März, noch bevor der Tankrabatt in Kraft getreten war. Tanja Wagner, Nachrichtenredaktion.
1: Die Unternehmen in Deutschland haben bei der internationalen Aufholjagd rund um die künstliche Intelligenz an Tempo zugelegt. Nach einer Studie der IW Consult nutzen bereits 40% der deutschen Wirtschaft KI-Anwendungen. Das ist ein Anstieg um 118% seit 2024. Auch in kleineren Betrieben ist die Nutzungsquote deutlich gestiegen. Sommermärchen in der hessischen Provinz. Weil er selbst gern schwimmt, spendiert ein anonymer Gönner allen Kindern und Jugendlichen in Schwalmstadt in diesen Sommerferien den Eintritt ins örtliche Freibad. Der Mann, der seinen Namen nicht bekannt geben wollte, sagte der dpa, Geld habe er genug, da könne er das ja auch mal für solche Sachen ausgeben. Er wolle, dass die Kinder mehr ins Schwimmbad gehen, untereinander Kontakt und Spaß haben.
0: Und jetzt noch mehr Informationen aus unserer Region.
4: Ich bin Dorothee Spierer. Die Wettkonzept Gladiators Trier spielen in der kommenden Saison auch international. Nach ihrer erfolgreichen Premierensaison in der Easy Credit BBL haben sie sich für einen europäischen Vereinswettbewerb, den FIBA Europe Cup, qualifiziert. Damit treten die Trierer künftig nicht nur in der Bundesliga, sondern auch gegen Mannschaften aus anderen europäischen Ländern an. Die Auslosung der Gegner folgt in den kommenden Wochen.
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5: Den ganzen Tag heute bekommen wir einen Mix aus Sonne und Wolken und gegen Nachmittag kommt dann noch ordentlich Wind dazu, also haltet euch gut fest, dass ihr nicht wegfliegt. Das Ganze bei bis zu 28 Grad und morgen wird es nochmal ein bisschen wärmer, bis zu 30 Grad.
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5: Wir werfen zusammen einen Blick auf die Straßen und da habe ich gerade gute Neuigkeiten für euch. Es ist gerade relativ entspannt. Auf der Bitburger Straße stadteinwärts, da ist so ein bisschen Stop and Go. Ansonsten habt ihr aber überall freie Fahrt. Kommt gut und sicher an euer Ziel.
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5: Ihr werdet geblitzt immer noch auf der Aachener Straße, da ist 30 erlaubt. Auf der A64 an der Anschlussstelle zur B53, hinter der Abfahrt Trier in Richtung Trier-Ehrang, da ist 80. Also bitte Achtung, vorsichtig fahren. Und dann werdet ihr noch geblitzt auf der Luxemburger Straße, da ist 70 hier bei uns in Trier. Und die letzte Meldung, die kommt von der A1 bei Riebenich, da steht der Abstandsmesser. Wenn ihr noch was gesehen habt, dann gebt mir das doch gerne durch über die 0651 462 884 und die 0.
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5: Mit mir Leonie um kurz nach 11. Hallöchen. Ich habe heute natürlich auch wieder die besten Hits aller Zeiten für euch am Start. Da ist unter anderem dabei Shawn Mendes und Camila Cabello mit Senorita. Und den Anfang, den machen jetzt Eagle Eye Cherry mit Safe Tonight.
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0: Liebe Trierer, es ist Urlaub angesagt, aber um so richtig entspannen zu können, muss es nicht unbedingt mit dem Flieger ans andere Ende der Welt gehen. Auch hier daheim kann man das Handy mal weglegen, den Haushalt für eine Weile ignorieren und es sich gut gehen lassen. Heute geht's mal um den Magen, denn sind wir ehrlich, zum perfekten Urlaub, da gehört doch einfach verdammt gutes Essen. Andi ist wieder am Start, sag uns, wie holen wir uns denn den Geschmack von Italien, Spanien oder Griechenland nach Trier, ohne dass wir jetzt den ganzen Tag vielleicht am Herd schwitzen müssen.
1: Also mein absoluter Lieblingshack ist der Themenabend im Freien. Sucht euch ein Land aus, sagen wir mal Spanien. Statt groß zu kochen, holt ihr euch einfach ein paar fertige Tapas, Serrano-Schinken, Oliven, Aioli und frisches Baguette. Setzt euch abends mit einer selbstgemachten Sangria oder einem kühlen Wein auf den Balkon oder im Garten auf eine Decke. Macht spanische Gitarrenmusik an und genießt den Sonnenuntergang. Das schmeckt und fühlt sich eins zu eins an wie eine laue Sommernacht in Andalusien. Versprochen.
0: Aioli, Baguette und ein kühler Drink auf dem Balkon oder an der Mosel. Ich bin offiziell jetzt im Urlaubsmodus. Danke, Andi, für die Tipps.
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1: Mit Dorothee Spierer einen schönen Mittwoch zusammen. 5 Jahre nach der Flutkatastrophe baut der Caritasverband für die Diözese Trier seine Krisenvorsorge aus. Wie aus einer Pressemitteilung hervorgeht, wird das bisherige Referat für Fluthilfekoordination zu einem Krisen- und Katastrophenmanagement weiterentwickelt. Ziel ist es, Abläufe zu verbessern und die Zusammenarbeit mit dem Katastrophenschutz für künftige Krisen zu stärken. Gleichzeitig endet die Fluthilfe der Caritas zum Jahresende mit der finanziellen Unterstützung und den Beratungsangeboten für Betroffene. Die Stadt Trier und die US-Partnerstadt Fort Worth nehmen am Programm EU City Gateway teil, das den Austausch zwischen Städten in Nordamerika und Europa fördern soll. Wie die Stadt berichtet, beteiligen sich insgesamt 32 Städte an dem Programm. Nach dem Auftakttreffen der Trierer Themengruppe Digitalisierung und Innovation mit Delegierten aus 7 Städten in Heidelberg folgte ein 2-tägiges Programm mit Praxisbeispielen. Dazu begrüßte die Trierer Bürgermeisterin Britta Weizenegger Vertreter aus Fort Worth und Neufundland sowie Mitglieder des Organisationsteams. Die Stadt stellte hierbei einige Technologien vor, darunter das automatisierte Bewässerungsmanagement für den Paulusplatz. In der Nacht von Samstag auf Sonntag ist ein Busfahrer in Trier von einem Fahrgast mit Pfefferspray angegriffen worden. Nach Erkenntnissen der Polizei gerieten die beiden Männer am Bahnhofsvorplatz in einen Streit. Der Tatverdächtige soll dann das Pfefferspray eingesetzt und sich anschließend vom Tatort entfernt haben. Inzwischen konnte der Mann ermittelt werden. Der Busfahrer wurde zur medizinischen Abklärung in ein Krankenhaus eingeliefert. Zum Sport. Die Wettkonzept Gladiators Trier spielen in der kommenden Saison erstmals auf internationalem Parkett. Der Basketball-Bundesligist hat einen Startplatz im FIBA Europe Cup erhalten und tritt damit zusätzlich zur Bundesliga gegen Teams aus ganz Europa an. Die Auslosung der Gruppen findet Mitte Juli statt. Die ersten internationalen Spiele sind dann für den Herbst geplant. Für die Gladiators ist es die erste Teilnahme an einem europäischen Vereinswettbewerb seit dem Neustart des Clubs im Jahr 2015. Und das Beste kommt zum Schluss. Die Trierer Karl-Berg-Musikschule hat erneut 2 Förderbescheide des Bundes erhalten, insgesamt über 19.000 Euro. Wie die Stadt Trier berichtet, sollen damit bis 2027 2 inklusive Projekte finanziert werden. An der Wilhelm-Hubert-Küppers-Schule werden Gehörlose und Schwerhörige durch Wahrnehmungsschulungen, Musik- und Klangpädagogik sowie musiktherapeutische Spielimpulse an Musik herangeführt. Außerdem dürfen Schülerinnen und Schüler in der Eckbert-Grundschule selbst Trommeln aus Zirbenholz schnitzen und mit Naturfell bespannen. Die Fördergelder ermöglichen benachteiligten Kindern und Jugendlichen somit gesellschaftliche Teilhabe und eröffnen individuelle Entwicklungsmöglichkeiten.
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2: Im Tagesverlauf bekommen wir heute bis zu 28 Grad und die Sonne, die zeigt sich nicht so viel, nur 8 Sonnenstunden haben wir heute. Es ist nämlich ein schöner Mix aus Sonne und Wolken und gegen Nachmittag kommt auch noch ordentlich Wind dazu. Heißt, haltet euch gut fest, dass ihr vielleicht nicht wegfliegt und vielleicht die Markise mal einziehen.
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2: Wir werfen zusammen einen Blick auf die Straßen und da habe ich gerade gute Neuigkeiten für euch. Es ist gerade relativ entspannt. Auf der Bitburger Straße stadteinwärts, da ist so ein bisschen Stop and Go. Ansonsten habt ihr aber überall freie Fahrt. Kommt gut und sicher an euer Ziel.
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2: Ihr werdet geblitzt immer noch auf der Aachener Straße, da ist 30 erlaubt. Auf der A64 an der Anschlussstelle zur B53, hinter der Abfahrt Trier in Richtung Trier-Ehrang, da ist 80. Also bitte Achtung, vorsichtig fahren. Und dann werdet ihr noch geblitzt auf der Luxemburger Straße, da ist 70 hier bei uns in Trier. Und die letzte Meldung, die kommt von der A1 bei Riebenich, da steht der Abstandsmesser. Wenn ihr noch was gesehen habt, dann gebt mir das doch gerne durch über die 0651 462 884 und die 0.
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1: 8. Juli 1991. Lenny Kravitz steigt mit It Ain't Over Till It's Over in die Charts ein.

Kravitz wird 1964 in New York geboren. Sein Vater ist Fernsehproduzent, seine Mutter Schauspielerin. Vor allem durch seinen Vater, der durch seine Arbeit viele berühmte Musiker kennt, kommt Lenny früh mit Musik in Berührung. Was für Musik, ist ihm komplett egal. Er hört Jazz, aber auch Rock, R&B oder Klassik. Schon in der Highschool macht Lenny selbst Musik und das mit seinem ganz eigenen Stil. Jede Musikrichtung, die er hört, fließt irgendwie in seine Musik ein. Schon früh werden Labels auf ihn aufmerksam, aber durch seine besondere Musik eckt er an. Für das eine Label ist der Einfluss der Rockmusik für einen schwarzen Musiker zu weiß, für das andere Label wiederum der R&B-Einfluss zu schwarz. Aber Lenny will sich nicht verstellen, also lehnt er erstmal alle Angebote ab und arbeitet so lange an seinem Debütalbum Let Love Rule, bis ein Label kommt, das ihm und seiner musikalischen Idee vertraut. Der endgültige Durchbruch klappt dann aber erst mit dem zweiten Album, Mama Said. Vor allem dank der Single It Ain't Over Till It's Over. Obwohl Lenny mit diesem Song wohl vor allem egoistische Ziele hat, seine Ehe steckt in einer tiefen Krise und mit dieser funkigen Motown-Ballade möchte er sie retten, aber auch wenn das letzten Endes nicht klappt, ein wunderschöner Song ist es trotzdem geworden.

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1: Ich bin Diana Kramer. Nach der jüngsten Eskalation im Krieg zwischen den USA und dem Iran ist die Waffenruhe aus Sicht von US-Präsident Donald Trump beendet. Das sagte er am Rande des NATO-Gipfels in der Türkei. Nach Attacken auf mehrere Tanker in der Straße von Hormuz, für die Washington Teheran verantwortlich macht, hatte das US-Militär in der Nacht Ziele im Iran angegriffen. Außerdem wurden Sanktionen auf iranisches Öl wieder in Kraft gesetzt. Schwarz-Rot will das umstrittene Gesundheitssparpaket noch vor der parlamentarischen Sommerpause durchboxen. Es soll am Freitag im Bundestag beschlossen werden und dann direkt in den Bundesrat kommen. Die Grünen wollen das noch stoppen. Sie beschweren sich über zu kurzfristige Änderungen.
2: Die Grünen sprechen von Murks und Kürzungskahlschlag. Die Abgeordneten hätten wohl erst Anfang der Woche rund 300 Seiten mit kurzfristigen Änderungsanträgen zum Lesen bekommen, so Fraktionschefin Dröge im ZDF. Bis heute gäbe es keine finale Beschlussfassung. Die Grünen könnten nun einen Eilantrag beim Bundesverfassungsgericht einreichen. Katrin Müller, Nachrichtenredaktion.
1: Ein KI-Bot, eine weitere App und schnellere Infos zu Gleiswechseln. Die Deutsche Bahn will noch in diesem Jahr ihre Kundenkommunikation deutlich verbessern. Der Konzern investiert 50 Millionen Euro zusätzlich in moderne IT und künstliche Intelligenz, teilte Bahnchefin Evelyn Paller in Berlin mit.
3: Zugausfälle und Verspätungen, oft herrscht Chaos am Gleis, das soll besser werden, laut Bahn. Künftig sollen die Infos beim Gleiswechsel innerhalb von 2 Sekunden im Navigator angezeigt werden. Dort sollen Reisende bald individuelle Auskünfte zu ihrer Fahrt erfragen können, hieß es. Gerade wer öfter umsteigen muss und ein Zug der Reise ausfällt, muss sich oft durch die Verbindung wühlen und kommt nicht schnell weiter. Die Bahn arbeitet außerdem an einer weiteren App. Sie soll ab Dezember verfügbar sein und in Echtzeit Informationen zu individuellen Reiseketten liefern. Aus Berlin, Tine Klimach.
1: Ungarns neue Regierung unter Ministerpräsident Péter Modja hat die staatlichen Fernseh- und Rundfunksender angewiesen, sämtliche Nachrichtensendungen vorläufig anzustellen. Stattdessen laufen schon seit gestern nur Filme, Serien sowie Unterhaltungs- und Bildungsprogramme. Regierungschef Modja sprach bei Facebook von einem historischen Tag. Viel zu lange hätten öffentlich-rechtliche Medien in Ungarn Lügen verbreitet. Mit dieser Propaganda sei nun Schluss, schrieb er.
0: Und jetzt noch mehr Informationen aus unserer Region.
4: Ich bin Dorothee Spierer. 5 Jahre nach der Flutkatastrophe baut der Caritasverband für die Diözese Trier seine Krisenvorsorge aus. Wie aus einer Pressemitteilung hervorgeht, wird das bisherige Referat für Fluthilfekoordination zu einem Krisen- und Katastrophenmanagement weiterentwickelt. Ziel ist es, Abläufe zu verbessern und die Zusammenarbeit mit dem Katastrophenschutz für künftige Krisen zu stärken. Gleichzeitig endet die Fluthilfe der Caritas zum Jahresende mit der finanziellen Unterstützung und den Beratungsangeboten für Betroffene.
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5: Den ganzen Tag heute bekommen wir einen Mix aus Sonne und Wolken und gegen Nachmittag kommt dann noch ordentlich Wind dazu, also haltet euch gut fest, dass ihr nicht wegfliegt. Das Ganze bei bis zu 28 Grad und morgen wird es nochmal ein bisschen wärmer, bis zu 30 Grad.
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5: Wir werfen zusammen einen Blick auf die Straßen und da habe ich gerade gute Neuigkeiten für euch. Es ist gerade relativ entspannt. Auf der Bitburger Straße stadteinwärts, da ist so ein bisschen Stop and Go. Ansonsten habt ihr aber überall freie Fahrt. Kommt gut und sicher an euer Ziel.
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5: Ihr werdet geblitzt immer noch auf der Aachener Straße, da ist 30 erlaubt. Auf der A64 an der Anschlussstelle zur B53, hinter der Abfahrt Trier in Richtung Trier-Ehrang, da ist 80. Also bitte Achtung, vorsichtig fahren. Und dann werdet ihr noch geblitzt auf der Luxemburger Straße, da ist 70 hier bei uns in Trier. Und die letzte Meldung, die kommt von der A1 bei Riebenich, da steht der Abstandsmesser. Wenn ihr noch was gesehen habt, dann gebt mir das doch gerne durch über die 0651 462 884 und die 0.
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5: Einen schönen Mittag, liebe Trierer. Ich bin Leonie. Schön, dass ihr dabei seid. Ich hoffe, ihr seid bisher gut in den Tag gestartet und wir schauen gleich mal zusammen, was die Woche noch so los ist bei uns in Trier bei unseren Veranstaltungstipps. Die habe ich in knapp 10 Minuten für euch. Jetzt gibt's aber erstmal ein paar richtig gute Klassiker und zwar Freddie Mercury mit The Great Pretender und den Anfang, den macht jetzt Britney Spears mit Baby One More.

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1: Alle Hobbysänger aufgepasst, ab 18 Uhr könnt ihr heute wieder Karaoke im Queergarten singen. Bringt eure Freunde mit und singt mit der ganzen Gruppe oder, wenn ihr mutig seid, auch alleine. Performt euren eigenen Lieblingssong und stellt euer Gesangstalent unter Beweis. Der Eintritt ist umsonst, alle sind herzlich willkommen. Walzer tanzen, ja, das gibt's ja mittlerweile nur noch selten. Viel eher wird ja jetzt Hip-Hop getanzt oder nur noch so ganz komisch zur Musik gewippt. Aber jetzt mal Spaß beiseite. Der ukrainisch-deutsche Verein in der Region Trier-Dach e.V. veranstaltet für alle ukrainischen Absolventen einen Benefizwalzer. Mit dabei sind auch Gastkünstler, wie zum Beispiel ein ukrainischer Chor. Das gespendete Geld geht an die Wohltätigkeitsorganisation Charity Foundation Sotovani, die medizinische Verbandskästen und Erste-Hilfe-Kits finanziert. Eine tolle Aktion also, sowohl für euch, liebe Trierer, als auch für die Schülerinnen und Schüler und die Menschen in der Ukraine. Ab 19 Uhr könnt ihr im Brunnenhof vorbeikommen. Ja, und wer kennt ihn nicht? Alice Cooper. Die jüngere Generation wird sich jetzt vielleicht fragen, wer bitte ist das? Aber dann fragt doch mal eure Eltern, die haben bestimmt schon mal von ihm gehört. Ja, und der Alice Cooper kommt heute nach Luxemburg. Er ist Profi im Rock und tritt mit seinen 78 Jahren immer noch auf. Um 19 Uhr geht's in der Rockhalle los. Tickets gibt's bei Ticketmatic. Habt einen ganz, ganz tollen Abend.
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2: Mit Dorothee Spierer einen schönen Mittwoch zusammen. 5 Jahre nach der Flutkatastrophe baut der Caritasverband für die Diözese Trier seine Krisenvorsorge aus. Wie aus einer Pressemitteilung hervorgeht, wird das bisherige Referat für Fluthilfekoordination zu einem Krisen- und Katastrophenmanagement weiterentwickelt. Ziel ist es, Abläufe zu verbessern und die Zusammenarbeit mit dem Katastrophenschutz für künftige Krisen zu stärken. Gleichzeitig endet die Fluthilfe der Caritas zum Jahresende mit der finanziellen Unterstützung und den Beratungsangeboten für Betroffene. Die Stadt Trier und die US-Partnerstadt Fort Worth nehmen am Programm EU City Gateway teil, das den Austausch zwischen Städten in Nordamerika und Europa fördern soll. Wie die Stadt berichtet, beteiligen sich insgesamt 32 Städte an dem Programm. Nach dem Auftakttreffen der Trierer Themengruppe Digitalisierung und Innovation mit Delegierten aus 7 Städten in Heidelberg folgte ein 2-tägiges Programm mit Praxisbeispielen. Dazu begrüßte die Trierer Bürgermeisterin Britta Weizenegger Vertreter aus Fort Worth und Neufundland sowie Mitglieder des Organisationsteams. Die Stadt stellte hierbei einige Technologien vor, darunter das automatisierte Bewässerungsmanagement für den Paulusplatz. In der Nacht von Samstag auf Sonntag ist ein Busfahrer in Trier von einem Fahrgast mit Pfefferspray angegriffen worden. Nach Erkenntnissen der Polizei gerieten die beiden Männer am Bahnhofsvorplatz in einen Streit. Der Tatverdächtige soll dann das Pfefferspray eingesetzt und sich anschließend vom Tatort entfernt haben. Inzwischen konnte der Mann ermittelt werden. Der Busfahrer wurde zur medizinischen Abklärung in ein Krankenhaus eingeliefert. Zum Sport. Die Wettkonzept Gladiators Trier spielen in der kommenden Saison erstmals auf internationalem Parkett. Der Basketball-Bundesligist hat einen Startplatz im FIBA Europe Cup erhalten und tritt damit

0: internationalem Parkett. Der Basketball-Bundesligist hat einen Startplatz im FIBA Europe Cup erhalten und tritt damit zusätzlich zur Bundesliga gegen Teams aus ganz Europa an. Die Auslosung der Gruppen findet Mitte Juli statt. Die ersten internationalen Spiele sind dann für den Herbst geplant. Für die Gladiators ist es die erste Teilnahme an einem europäischen Vereinswettbewerb seit dem Neustart des Clubs im Jahr 2015. Und das Beste kommt zum Schluss. Die Trierer Karl-Berg-Musikschule hat erneut 2 Förderbescheide des Bundes erhalten. Insgesamt über 19.000 Euro. Wie die Stadt Trier berichtet, sollen damit bis 2027 2 inklusive Projekte finanziert werden. An der Wilhelm-Hubert-Küppers-Schule werden Gehörlose und Schwerhörige durch Wahrnehmungsschulungen, Musik- und Klangpädagogik sowie musiktherapeutische Spielimpulse an Musik herangeführt. Außerdem dürfen Schülerinnen und Schüler in der Eckbert-Grundschule selbst Trommeln aus Zirbenholz schnitzen und mit Naturfell bespannen. Die Fördergelder ermöglichen benachteiligten Kindern und Jugendlichen somit gesellschaftliche Teilhabe und eröffnen individuelle Entwicklungsmöglichkeiten.
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2: Im Tagesverlauf bekommen wir heute bis zu 28 Grad und die Sonne, die zeigt sich nicht so viel, nur 8 Sonnenstunden haben wir heute. Es ist nämlich ein schöner Mix aus Sonne und Wolken und gegen Nachmittag kommt auch noch ordentlich Wind dazu. Heißt, haltet euch gut fest, dass ihr vielleicht nicht wegfliegt und vielleicht die Markise mal einziehen.
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2: Wir werfen zusammen einen Blick auf die Straßen und da habe ich gerade gute Neuigkeiten für euch. Es ist gerade relativ entspannt. Auf der Bitburger Straße stadteinwärts, da ist so ein bisschen Stop and Go. Ansonsten habt ihr aber überall freie Fahrt. Kommt gut und sicher an euer Ziel.
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2: Ihr werdet geblitzt immer noch auf der Aachener Straße, da ist 30 erlaubt. Auf der A64 an der Anschlussstelle zur B53, hinter der Abfahrt Trier in Richtung Trier-Ehrang, da ist 80. Also bitte Achtung, vorsichtig fahren. Und dann werdet ihr noch geblitzt auf der Luxemburger Straße, da ist 70 hier bei uns in Trier. Und die letzte Meldung, die kommt von der A1 bei Riebenich, da steht der Abstandsmesser. Wenn ihr noch was gesehen habt, dann gebt mir das doch gerne durch über die 0651 462 884 und die 0.
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0: Wer wäre nicht gerne nochmal Kind? Morgens von Mama geweckt werden, mit Lunchpaket ab in die Schule und nachmittags mit den besten Freunden draußen Fahrrad fahren. Das waren wirklich noch gute und stressfreie Zeiten. Und genau heute ist der perfekte Tag, um diese Erinnerung nochmal zu wecken. Es ist nämlich der Sei-doch-nochmal-Kind-Tag. Wir haben euch Trierer in der Innenstadt mal gefragt, was eure liebste Kindheitserinnerung ist.
1: Meine Lieblingserinnerung wahrscheinlich draußen, unbeschwert, irgendwo herumlaufen und aktiv sein, ohne irgendeine Uhrzeit zu haben, wann ich irgendwie zu Hause ankommen muss.
2: Auf der Straße spielen zu können, was heute absolut nicht mehr drin ist. Selbst auf den Dörfern findet man das nicht mehr und das finde ich furchtbar schade.
3: Mehrere. Halt, weil wir jeden Tag draußen waren, egal ob es kalt war, ob es am Regnen war oder ob die Sonne schien.
0: Ja, ich habe auch wirklich früher gerne Suppen aus Kräutern und Matsch gekocht. Was vermisst ihr denn am meisten am Kind sein?
1: Ich glaube, so diese Verantwortungslosigkeit schon, dass man einfach so quasi nur für sich selber verantwortlich ist, so zu gestalten, dass man quasi nur sich selber glücklich macht und seine lieben Menschen in der Umgebung.
4: Man hatte einen Treffpunkt und einer war immer da. Und am Ende waren alle da. Also man brauchte nirgendwo irgendwo eine Info, kannst du, kommst du. Es war immer einfach jemand da und das war schön.
0: Wir haben ja auch noch ein paar jüngere Hörerinnen und Hörer. Ihr habt ja jetzt schon so ein bisschen mehr Lebenserfahrung. Welche guten Tipps habt ihr denn für die?
3: Geht auf Erkundungstouren, unterhaltet euch, habt Spaß.
5: Man sollte das Leben auf jeden Fall genießen.
1: Handy weg, Social Media weg, mehr rausgehen. Vielleicht auch mutig zu sein, so sich einfach die Sachen zu trauen. Sich nochmal so eine unbeschwerte Zeit vielleicht nochmal holt.
4: Mehr Rücksicht aufeinander nehmen und die Fairness mal wieder einholen.
6: Und nicht so viel im Internet vergleichen und sich an Maßstäben messen, die unrealistisch sind, sondern einfach genießen, wie man ist.
0: Also ihr habt's gehört, Handy weg, aber lasst das Radio gerne an.
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2: Ich bin Diana Kramer. Für US-Präsident Donald Trump ist die Waffenruhe mit dem Iran nach eigenen Worten beendet. Er wolle keine Einigung mehr und halte es für reine Zeitverschwendung, sich mit Vertretern des Irans abzugeben. Das sagte Trump am Rande des NATO-Gipfels in der türkischen Hauptstadt Ankara.
3: Trump ist richtig wütend auf die Iraner. Ich will nichts mehr mit ihnen zu tun haben. Sie sind Abschaum, sagte er. Für ihn sei der Waffenstillstand vorbei. Aber falls sie wollten, könnten die Unterhändler auch noch weiterreden. Zuvor hatten die USA Dutzende von Zielen im Iran bombardiert, als Reaktion auf den Beschuss von Schiffen in der Straße von Hormuz. Fängt der Krieg jetzt also wieder an? Sehr wahrscheinlich. Aber auf jeden Fall sind die Ölpreise gleich nach Trumps Worten schon wieder steil in die Höhe geschossen.
2: Auch im Ukraine-Krieg eskaliert die Lage weiter. Die ukrainische Armee hat Russland erneut mit Drohnenangriffen bis tief ins Hinterland überzogen und dabei auf die Ölindustrie gezielt. In zwei russischen Raffinerien brachen Brände aus. Das Verteidigungsministerium in Moskau teilte mit, bis zum Morgen seien über russischem Gebiet mehr als 400 feindliche Drohnen abgefangen worden. Rund 44% der Lehrerinnen und Lehrer hier in Deutschland arbeiten in Teilzeit. Laut Statistischem Bundesamt etwas mehr als im vorigen Schuljahr. Die Teilzeitquote bei Lehrkräften stieg damit auf einen neuen Rekord.
4: Ob Arbeitsbelastung, Familie oder aus Altersgründen, laut der Statistiker fällt die Teilzeitquote bei Lehrkräften deutlich höher aus als bei anderen Berufen. Viele treten auch mit zunehmendem Alter kürzer. Im Untersuchungszeitraum war jede dritte Lehrkraft mindestens 50 Jahre alt. Besonders Lehrerinnen reduzieren Stunden. Bei ihnen war die Teilzeitquote zuletzt mit über 50% mehr als doppelt so hoch wie bei ihren männlichen Kollegen. Katrin Müller, Nachrichtenredaktion.
2: Maximal 2 Packungen Eier pro Einkauf. Das gilt derzeit für Kunden des in Nord- und Ostdeutschland vertretenen Discounters Netto. Hintergrund sei die angespannte Situation auf dem Eiermarkt, sagte eine Unternehmenssprecherin, unter anderem durch Tierkrankheiten. Netto erwartet, dass sich die Lage ab der kommenden Woche wieder entspannt. Andere Lebensmittelhändler wie Aldi, Edeka, Lidl, Kaufland oder Rewe begrenzen die Einkaufsmengen für Eier bislang nicht.
1: Und jetzt noch mehr Informationen aus unserer Region.
5: Ich bin Leo Melchersmann. Vor dem Landgericht Trier ist ein 38-jähriger Mann wegen Bedrohung und gefährlicher Körperverletzung zu 5 Jahren und 3 Monaten Haft verurteilt worden. Das meldet der SWR. Der Mann konnte offenbar die Trennung von seiner Ex-Freundin nicht akzeptieren, hat ihr monatelang nachgestellt, sie mit einem Messer bedroht und mehrfach angegriffen. Ende November 2025 hat er seiner Ex-Freundin von hinten gegen den Kopf geschlagen und mit einer Nagelschere auf sie eingestochen. Infolgedessen musste die Frau operiert werden und war für mehrere Tage auf der Intensivstation.
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6: Den ganzen Tag heute bekommen wir einen Mix aus Sonne und Wolken und gegen Nachmittag kommt dann noch ordentlich Wind dazu, also haltet euch gut fest, dass ihr nicht wegfliegt. Das Ganze bei bis zu 28 Grad und morgen wird es nochmal ein bisschen wärmer, bis zu 30 Grad.
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6: Wir werfen zusammen einen Blick auf die Straßen und da habe ich gerade gute Neuigkeiten für euch. Es ist gerade relativ entspannt auf der Bitburger Straße stadteinwärts. Da ist so ein bisschen Stop and Go. Ansonsten habt ihr aber überall freie Fahrt. Kommt gut und sicher an euer Ziel.
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6: Ihr werdet geblitzt immer noch auf der Aachener Straße, da ist 30 erlaubt. Auf der A64 an der Anschlussstelle zur B53, hinter der Abfahrt Trier in Richtung Trier-Ehrang, da ist 80. Also bitte Achtung, vorsichtig fahren. Und dann werdet ihr noch geblitzt auf der Luxemburger Straße, da ist 70 hier bei uns in Trier. Und die letzte Meldung, die kommt von der A1 bei Riebenich, da steht der Abstandsmesser. Wenn ihr noch was gesehen habt, dann gebt mir das doch gerne durch über die 0651 462 884 und die 0.
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6: Es ist kurz nach eins. Hallöchen, liebe Trierer, einen schönen Mittag euch. Ich glaube, das ist ein Vorsatz, den haben viele von uns. Regional und frisch einkaufen. Hat den Vorteil natürlich auf der einen Seite den Umweltaspekt, dass man sagt, okay, kürzere Lieferketten ist eigentlich schon ein gutes Argument. Aber irgendwie fühlt man sich ja auch einfach besser, wenn man sagt, okay, man unterstützt die regionalen Betriebe, die regionalen Landwirte. Meine Kollegin Emma hat sich mal schlau gemacht, welche Vorteile es denn sonst noch so gibt, wie wir besonders auf regionales Essen achten können und besonders, wo in Trier wir das kaufen können. In knapp 10 Minuten gibt's die Antworten drauf.
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0: Radioträger, Hand aufs Herz. Kauft ihr Erdbeeren eigentlich auch im Winter oder geht ihr wirklich nur in der Saison eure Erdbeeren vom Erdbeerfeld in Trier pflücken? Regional einkaufen wird ja immer wichtiger. Viele haben aber gar keinen Plan davon, was das überhaupt bedeutet und wo man anfangen sollte. Da kann man ja auch mal schnell den Überblick verlieren. Meine Kollegin Emma hat sich mal darüber informiert. Emma, warum ist es denn überhaupt so wichtig, regional einzukaufen?
1: Es gibt ganz viele Gründe, warum man regional einkaufen sollte. Zum einen natürlich aus Umweltschutzgründen, denn regionale Lebensmittel haben einen kürzeren Transportweg hinter sich. Dadurch wird weniger CO2 ausgestoßen und die Luftverschmutzung wird reduziert. Zum anderen wird die lokale Wirtschaft unterstützt und Arbeitsplätze in der Region gesichert. Natürlich schmeckt es auch meistens besser, es ist ja auch alles frisch.
0: Ja, also eine Win-Win-Situation für alle. Hast du vielleicht ein paar Tipps, worauf man beim regionalen Einkaufen achten sollte?
1: Man sieht ja immer ganz viele verschiedene Produkte, auf denen regional steht. Am besten ist es aber, sich vorher zu informieren, welche Regionalsiegel es gibt und was sie genau bedeuten. Außerdem gibt es im Internet auch Saisonkalender. Da könnt ihr immer sehen, welche Lebensmittel hier gerade geerntet werden. Jetzt zum Beispiel gibt es ganz viele Tomaten und auch Gurken. Und als letzten Tipp, man sollte darauf achten, dass man eher in regionalen Läden einkauft.
0: Apropos Geschäfte, kennst du welche, in denen man in Trier gut regional einkaufen kann?
1: Na klaro, eine gute Gelegenheit ist immer der Wochenmarkt. Der findet jeden Dienstag und Freitag auf dem Viehmarktplatz statt. Ansonsten sind Hofläden immer eine super Möglichkeit. Da gibt es zum Beispiel den Bauer Greif, den Bauer Grundhöfer und den Schönfelder Hofladen. Und für alle, die nicht direkt aus Trier kommen, die können auch mal beim Serriger Hofgut vorbeischauen.
0: Sehr cool, dann würde ich sagen, hat Trier ja auf jeden Fall genug Möglichkeiten, dass man auch hier regional und frisch einkaufen kann.
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1: Mit Leo Melchersmann einen schönen Mittwoch zusammen. Vor dem Landgericht Trier ist ein 38-jähriger Mann wegen Bedrohung und gefährlicher Körperverletzung zu 5 Jahren und 3 Monaten Haft verurteilt worden. Das meldet der SWR. Der Mann konnte offenbar die Trennung seiner Ex-Freundin nicht akzeptieren, hat ihr monatelang nachgestellt, sie mit einem Messer bedroht und mehrfach angegriffen. Ende November 2025 hat er seiner Ex-Freundin von hinten auf den Kopf geschlagen und mit einer Nagelschere auf sie eingestochen. Infolgedessen musste die Frau operiert werden und war für mehrere Tage auf der Intensivstation. Sie trat als Zeugin und Nebenklägerin auf. Der Angeklagte legte bei der Verhandlung ein weitgehendes Geständnis ab. Zwischen vergangenem Samstag und Montag hat es in der Region Trier mehrere Einbrüche gegeben. Das meldet das Polizeipräsidium Trier. Zwischen Samstagmittag und Sonntagmittag sind unbekannte Täter durch ein gekipptes Fenster in ein Einfamilienhaus in der Baldwinstraße eingedrungen. Beim Einbruch wurden Bargeld und Wertgegenstände entwendet. Am Montag

0: ist der Fahrradfahrer gestürzt und leicht verletzt worden. Die Polizei Saarburg sucht Zeugen, die Hinweise zum Unfallgeschehen geben können. Gestern Mittag hat die Polizei am Trierer Alleencenter eine Frau in Gewahrsam genommen, die sich offenbar in einem psychischen Ausnahmezustand befunden hat. Darüber berichtet der Volksfreund. Gegen 13 Uhr ist ein Notruf bei der Polizei eingegangen, in dem ein Zeuge schilderte, dass er von einer Frau am Balduinsbrunnen mit einem vermeintlichen Messer bedroht und geschlagen wurde. Die beiden waren wohl flüchtige Bekannte. Die 38-Jährige hat in Trier offenbar keinen festen Wohnsitz, daher haben die Polizei und der kommunale Vollzugsdienst der Stadt sie in die Psychiatrie des Mutterhauses gebracht. Ein Messer wurde nicht gefunden, nur eine silberne E-Zigarette. Und das Beste kommt zum Schluss. Das Land Rheinland-Pfalz hat die Männerberatung des Caritas-Vereins SKM Trier mit 48.000 Euro gefördert. Das geht aus einer Pressemitteilung hervor. Die Beratung ist somit auch für dieses Jahr gesichert. Ministerin Sabine Betzing-Lichtentäler hat dem Verein den Förderbescheid persönlich überreicht. Die Männerberatungsstelle gibt es seit 2022 für Männer ab 14 Jahren vertraulich und kostenfrei. Sie unterstützt unter anderem bei Lebenskrisen, Trennung, Einsamkeit, Gewalterfahrung und persönlicher Neuorientierung.
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2: Im Tagesverlauf bekommen wir heute bis zu 28 Grad und die Sonne, die zeigt sich nicht so viel, nur 8 Sonnenstunden haben wir heute. Es ist nämlich ein schöner Mix aus Sonne und Wolken und gegen Nachmittag kommt auch noch ordentlich Wind dazu. Heißt, haltet euch gut fest, dass ihr vielleicht nicht wegfliegt und vielleicht die Markise mal einziehen.
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2: Wir werfen zusammen einen Blick auf die Straßen und da habe ich gerade gute Neuigkeiten für euch. Es ist gerade relativ entspannt. Auf der Bitburger Straße stadteinwärts, da ist so ein bisschen Stop and Go. Ansonsten habt ihr aber überall freie Fahrt. Kommt gut und sicher an euer Ziel.
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2: Ihr werdet geblitzt immer noch auf der Aachener Straße, da ist 30 erlaubt. Auf der A64 an der Anschlussstelle zur B53, hinter der Abfahrt Trier in Richtung Trier-Ehrang, da ist 80. Also bitte Achtung, vorsichtig fahren. Und dann werdet ihr noch geblitzt auf der Luxemburger Straße, da ist 70 hier bei uns in Trier. Und die letzte Meldung, die kommt von der A1 bei Riebenich, da steht der Abstandsmesser. Wenn ihr noch was gesehen habt, dann gebt mir das doch gerne durch über die 0651 462 884 und die 0.
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1: Wir begrüßen den kleinen Kai hier neu bei uns in Trier. Dein Name bedeutet der Krieger. Ebenfalls kriegerisch spielte Jaden Smith bei den Filmen Karate Kid und Man in Black mit. Er wird heute 28 Jahre alt und wir wünschen euch alles Gute.
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1: Ich bin Dirk Zeitler. Nach der jüngsten Eskalation im Iran-Krieg ist die Waffenruhe aus Sicht von US-Präsident Trump beendet. Er werde seine Unterhändler aber weiter mit dem Iran reden lassen, wenn diese es wünschen, sagte Trump am Rande des NATO-Gipfels in Ankara. Er halte es für reine Zeitverschwendung, sich mit Vertretern des Irans abzugeben. Das US-Militär hat in Reaktion auf Attacken gegen Tanker in der Straße von Hormuz in der Nacht Dutzende Ziele im Iran bombardiert. Ein KI-Bot, eine weitere App und schnellere Infos zu Gleiswechseln. Die Deutsche Bahn will noch in diesem Jahr ihre Kundenkommunikation deutlich verbessern. Das kündigte Bahnchefin Palla an.
2: Zugausfälle und Verspätungen, oft herrscht Chaos am Gleis, das soll besser werden, laut Bahn. Künftig sollen die Infos beim Gleiswechsel innerhalb von 2 Sekunden im Navigator angezeigt werden. Dort sollen Reisende bald individuelle Auskünfte zu ihrer Fahrt erfragen können, hieß es. Gerade wer öfter umsteigen muss und ein Zug der Reise ausfällt, muss sich oft durch die Verbindung wühlen und kommt nicht schnell weiter. Die Bahn arbeitet außerdem an einer weiteren App. Sie soll ab Dezember verfügbar sein und in Echtzeit Informationen zu individuellen Reiseketten liefern. Tine Klimach, Nachrichtenredaktion.
1: Die Regierung will das umstrittene Gesundheitssparpaket noch vor der parlamentarischen Sommerpause durchboxen. Es soll am Freitag im Bundestag beschlossen werden und dann direkt in den Bundesrat kommen. Die Grünen beschweren sich über kurzfristige Änderungen und knappe Beratungszeit und wollen die Verabschiedung stoppen.
3: Die Grünen sprechen von Murks und Kürzungskahlschlag. Die Abgeordneten hätten wohl erst Anfang der Woche rund 300 Seiten mit kurzfristigen Änderungsanträgen zum Lesen bekommen, so Fraktionschefin Dröge im ZDF. Bis heute gäbe es keine finale Beschlussfassung. Die Grünen könnten nun einen Eilantrag beim Bundesverfassungsgericht einreichen. Damit wurde zu Zeiten der Ampelkoalition schon das Gesetzgebungsverfahren zum scharf kritisierten Heizungsgesetz gestoppt. Damals hatte ein CDU-Politiker über zu wenig Lese- und Beratungszeit geklagt. Katrin Müller, Nachrichtenredaktion.
1: Deutschland ist gespalten in der Frage, ob Geschäfte sonntags öfter öffnen dürfen sollten. 43% der Menschen würden dies befürworten, 50% lehnen es hingegen ab. Das zeigt eine YouGov-Umfrage. Jüngere und Männer stehen einer Lockerung der Sonntagsöffnungen demnach offener gegenüber als Ältere und Frauen.
0: Und jetzt noch mehr Informationen aus unserer Region.
4: Ich bin Leo Melchersmann. Die Kriminalpolizei Trier sucht Zeugen zweier Einbruchsdiebstähle, die sich zwischen vergangenem Samstag und Montag in der Region Trier ereignet haben. Zwischen Samstagmittag und Sonntagmittag sind unbekannte Täter durch ein gekipptes Fenster in ein Einfamilienhaus in der Balduinstraße eingedrungen. Es wurden Bargeld und Wertgegenstände entwendet. Am Montag zwischen 9 Uhr und 14.15 Uhr ist in der Ortsgemeinde Tom jemand über eine Garagentür in ein Haus in der Straße zum Hügel gelangt. Hier wurde vor allem Schmuck gestohlen. In beiden Fällen ist unklar, ob es sich um einen oder mehrere Täter handelt.
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5: Den ganzen Tag heute bekommen wir einen Mix aus Sonne und Wolken und gegen Nachmittag kommt dann noch ordentlich Wind dazu, also haltet euch gut fest, dass ihr nicht wegfliegt. Das Ganze bei bis zu 28 Grad und morgen wird es nochmal ein bisschen wärmer, bis zu 30 Grad.
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5: Wir werfen zusammen einen Blick auf die Straßen und da habe ich gerade gute Neuigkeiten für euch. Es ist gerade relativ entspannt auf der Bitburger Straße stadteinwärts. Da ist so ein bisschen Stop and Go. Ansonsten habt ihr aber überall freie Fahrt. Kommt gut und sicher an euer Ziel.
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5: Ihr werdet geblitzt immer noch auf der Aachener Straße, da ist 30 erlaubt. Auf der A64 an der Anschlussstelle zur B53, hinter der Abfahrt Trier in Richtung Trier-Ehrang, da ist 80. Also bitte Achtung, vorsichtig fahren. Und dann werdet ihr noch geblitzt auf der Luxemburger Straße, da ist 70 hier bei uns in Trier. Und die letzte Meldung, die kommt von der A1 bei Riebenich, da steht der Abstandsmesser. Wenn ihr noch was gesehen habt, dann gebt mir das doch gerne durch über die 0651 462 884 und die 0.
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5: Die Sommerferien sind ja schon im vollen Gange und nicht jeder kann und will sich einen Sommerurlaub leisten. Aber kein Problem, ich habe in knapp 10 Minuten mit meinem Kollegen Andi gesprochen und der hat mal ein paar Tipps rausgesucht, wie wir kulinarisch auch in den Urlaub fliegen können, ohne quasi ein Flugzeug zu betreten. Seine Antworten gibt's in knapp 10 Minuten. Jetzt gibt's aber erstmal 2 Songs auf die Ohren und da habe ich natürlich auch wieder die besten Hits aller Zeiten für euch am Start. Unter anderem den Anfang machen jetzt die Pet Shop Boys mit C.A. wieder E.
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0: Liebe Trierer, es ist Urlaub angesagt. Aber um so richtig entspannen zu können, muss es nicht unbedingt mit dem Flieger ans andere Ende der Welt gehen. Auch hier daheim kann man das Handy mal weglegen, den Haushalt für eine Weile ignorieren und es sich gut gehen lassen. Heute geht's mal um den Magen, denn sind wir ehrlich, zum perfekten Urlaub, da gehört doch einfach verdammt gutes Essen. Andi ist wieder am Start. Sag uns, wie holen wir uns denn den Geschmack von Italien, Spanien oder Griechenland nach Trier? Ohne, dass wir jetzt den ganzen Tag vielleicht am Herd schwitzen müssen.
1: Also mein absoluter Lieblingshack ist der Themenabend im Freien. Sucht euch ein Land aus, sagen wir mal Spanien. Statt groß zu kochen, holt ihr euch einfach ein paar fertige Tapas, Serrano-Schinken, Oliven, Aioli und frisches Baguette. Setzt euch abends mit einer selbstgemachten Sangria oder einem kühlen Wein auf den Balkon oder im Garten auf eine Decke. Macht spanische Gitarrenmusik an und genießt den Sonnenuntergang. Das schmeckt und fühlt sich eins zu eins an wie eine laue Sommernacht in Andalusien. Versprochen.
0: Aioli, Baguette und ein kühler Drink auf dem Balkon oder an der Mosel. Ich bin offiziell jetzt im Urlaubsmodus. Danke, Andi, für die Tipps.
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1: Mit Leo Melchersmann einen schönen Mittwoch zusammen. Vor dem Landgericht Trier ist ein 38-jähriger Mann wegen Bedrohung und gefährlicher Körperverletzung zu 5 Jahren und 3 Monaten Haft verurteilt worden. Das meldet der SWR. Der Mann konnte offenbar die Trennung seiner Ex-Freundin nicht akzeptieren, hat ihr monatelang nachgestellt, sie mit einem Messer bedroht und mehrfach angegriffen. Ende November 2025 hat er seiner Ex-Freundin von hinten auf den Kopf geschlagen und mit einer Nagelschere auf sie eingestochen. Infolgedessen musste die Frau operiert werden und war für mehrere Tage auf der Intensivstation. Sie trat als Zeugin und Nebenklägerin auf. Der Angeklagte legte bei der Verhandlung ein weitgehendes Geständnis ab. Zwischen vergangenem Samstag und Montag hat es in der Region Trier mehrere Einbrüche gegeben. Das meldet das Polizeipräsidium Trier. Zwischen Samstagmittag und Sonntagmittag sind unbekannte Täter durch ein gekipptes Fenster in ein Einfamilienhaus in der Balduinstraße eingedrungen. Beim Einbruch wurden Bargeld und Wertgegenstände entwendet. Am Montag zwischen 9 Uhr und 14.15 Uhr ist in der Ortsgemeinde Tomm jemand über eine Garagentür in ein Haus in der Straße zum Hügel gelangt. Es wurde vor allem Schmuck gestohlen. In beiden Fällen ist unklar, ob es sich um einen oder mehrere Täter handelt. Die Kriminalpolizei bittet um Hinweise von Zeugen. Am vergangenen Montagnachmittag hat es einen Verkehrsunfall zwischen einem Auto und einem Fahrradfahrer in Wellen gegeben. Laut Polizeidirektion Trier kam es zur Kollision im Bereich des Grenzübergangs. Dabei ist der Fahrradfahrer gestürzt und leicht verletzt worden. Die Polizei Saarburg sucht Zeugen, die Hinweise zum Unfallgeschehen geben können. Gestern Mittag hat die Polizei am Trierer Alleencenter eine Frau in Gewahrsam genommen, die sich offenbar in einem psychischen Ausnahmezustand befunden hat. Darüber berichtet der Volksfreund. Gegen 13 Uhr ist ein Notruf bei der Polizei eingegangen, in dem ein Zeuge schilderte, dass er von einer Frau am Balduinsbrunnen mit einem vermeintlichen Messer bedroht und geschlagen wurde. Die beiden waren wohl flüchtige Bekannte. Die 38-Jährige hat in Trier offenbar keinen festen Wohnsitz, daher haben die Polizei und der kommunale Vollzugsdienst der Stadt sie in die Psychiatrie des Mutterhauses gebracht. Ein Messer wurde nicht gefunden, nur eine silberne E-Zigarette. Und das Beste kommt zum Schluss. Das Land Rheinland-Pfalz hat die Männerberatung des Caritas-Vereins SKM Trier mit 48.000 Euro gefördert. Das geht aus einer Pressemitteilung hervor. Die Beratung ist somit auch für dieses Jahr gesichert. Ministerin Sabine Betzing-Lichtentäler hat dem Verein den Förderbescheid persönlich überreicht. Die Männerberatungsstelle gibt es seit 2022 für Männer ab 14 Jahren vertraulich und kostenfrei. Sie unterstützt unter anderem bei Lebenskrisen, Trennung, Einsamkeit, Gewalterfahrung und persönlicher Neuorientierung.
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2: Im Tagesverlauf bekommen wir heute bis zu 28 Grad und die Sonne, die zeigt sich nicht so viel, nur 8 Sonnenstunden haben wir heute. Es ist nämlich ein schöner Mix aus Sonne und Wolken und gegen Nachmittag kommt auch noch ordentlich Wind dazu. Heißt, haltet euch gut fest, dass ihr vielleicht nicht wegfliegt und vielleicht die Markise mal einziehen.
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2: Wir werfen zusammen einen Blick auf die Straßen und da habe ich gerade gute Neuigkeiten für euch. Es ist gerade relativ entspannt auf der Bitburger Straße stadteinwärts. Da ist so ein bisschen Stop and Go. Ansonsten habt ihr aber überall

0: steht der Abstandsmesser. Wenn ihr noch was gesehen habt, dann gebt mir das doch gerne durch über die 0651 462 884 und die 0.
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2: 8. Juli 2001. Robbie Williams steht kurz vor seinem großen Erfolg mit The Road to Mandalay.
3: Bum, bum, bum, ba-da-dum.
2: Der Song erscheint auf keinem einzigen Album von Robbie Williams. Er veröffentlicht ihn nur auf der Doppelsingle Eternity, The Road to Mandalay. Und das Spannende an dieser Doppelsingle sind die Musikvideos zu den jeweiligen Songs. Im Video zu The Road to Mandalay sieht man nämlich, wie Williams zusammen mit einer Gruppe von Männern einen Raub begeht und mit dem unverdienten Reichtum dann hinterher in seiner neuen Luxusvilla mit Freunden und mit seiner Partnerin feiert. Im Video zu Eternity wiederum sieht man eben genau diese Partnerin wieder. Und auch viele Szenen aus dem Raub aus dem anderen Video sind wieder drin. Am Ende des Clips wird Williams dann endgültig festgenommen und muss sich von seinen Freunden verabschieden. Und auch von seiner Freundin. Das ist eine geniale Idee, zwei Songs mit zwei Musikvideos zu verbinden, sodass man quasi auf der Single A-Seite und auch B-Seite dann irgendwie in den Videos wieder so ein bisschen vereint. Und wenn es dazu noch so genial klingt wie The Road to Mandalay, dann hat Robbie Williams wirklich mal wieder geniale Arbeit abgeliefert.

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1: Ich bin Dirk Zeitler. Für US-Präsident Trump ist die Waffenruhe im Iran beendet. Er wolle keine Einigung mehr, nichts mehr mit ihnen zu tun haben, sagte er am Rande des NATO-Gipfels in Ankara. Zuvor hatte das US-Militär zahlreiche Ziele im Iran bombardiert, als Reaktion auf Attacken gegen Tanker im Golf von Hormuz.
2: Trump ist richtig wütend auf die Iraner. Ich will nichts mehr mit ihnen zu tun haben. Sie sind Abschaum, sagte er. Für ihn sei der Waffenstillstand vorbei. Aber falls sie wollten, könnten die Unterhändler auch noch weiterreden. Zuvor hatten die USA Dutzende von Zielen im Iran bombardiert, als Reaktion auf den Beschuss von Schiffen in der Straße von Hormuz. Fängt der Krieg jetzt also wieder an? Sehr wahrscheinlich. Aber auf jeden Fall sind die Ölpreise gleich nach Trumps Worten schon wieder steil in die Höhe geschossen. Aus Brüssel, Dieter Ebeling.
1: Die Deutsche Bahn will ihr großes Sanierungsprogramm für die wichtigen Strecken auf den Prüfstand stellen. Hintergrund sind die Verzögerungen bei der Baustelle Nürnberg-Regensburg. Insgesamt sollen Kosten und Zeitabläufe nochmal kontrolliert werden, sagte Verkehrsminister Schnieder.
3: Die Deutsche Bahn will bis Mitte der 2030er Jahre rund 40 besonders wichtige Strecken komplett sanieren. Das heißt auch längere Vollsperrungen. Im Detail entwickelt die Bahn schon jetzt für jede Strecke etwas unterschiedliche Pläne, um die Baumaßnahmen nicht in die Länge zu ziehen. Aber das Wie soll nochmal umfassend geprüft werden, so Bahnchefin Paller beim gemeinsamen Termin mit Verkehrsminister Schnieder in Berlin. Denn nicht nur die Großbaustelle Hamburg-Berlin hakte. Aktuell wird die Sanierung der vielbefahrenen Strecke Nürnberg-Regensburg diese Woche auch nicht fertig. Tine Klimach, Nachrichtenredaktion.
1: Deutschland ist gespalten in der Frage, ob Geschäfte sonntags öfter öffnen dürfen sollten. 43% der Menschen würden dies befürworten, 50% lehnen es hingegen ab. Das zeigt eine YouGov-Umfrage. Jüngere und Männer stehen einer Lockerung der Sonntagsöffnungen demnach offener gegenüber als Ältere und Frauen. An einem Gymnasium in Oberbayern sind laut Polizei mehrere Menschen verletzt worden. Der mutmaßliche Täter sei nach dem Vorfall in Schongau festgenommen worden, teilte die Polizei mit. Sie geht von einer einstelligen Zahl an Verletzten aus. Schongau ist eine Kleinstadt in Oberbayern mit mehr als 12.000 Einwohnern.
0: Und jetzt noch mehr Informationen aus unserer Region.
4: Ich bin Leo Melchersmann. Vor dem Landgericht Trier ist ein 38-jähriger Mann wegen Bedrohung und gefährlicher Körperverletzung zu 5 Jahren und 3 Monaten Haft verurteilt worden. Das meldet der SWR. Der Mann konnte offenbar die Trennung von seiner Ex-Freundin nicht akzeptieren, hat ihr monatelang nachgestellt, sie mit einem Messer bedroht und mehrfach angegriffen. Ende November 2025 hat er seiner Ex-Freundin von hinten gegen den Kopf geschlagen und mit einer Nagelschere auf sie eingestochen. Infolgedessen musste die Frau operiert werden und war für mehrere Tage auf der Intensivstation.
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5: Das Sommerwetter begleitet uns durch den restlichen Tag und auch die restliche Woche. Vor allem morgen gibt es wieder richtig schönen Sonnenschein. Da ziehen keine Wolken mehr durch, zumindest laut Wetterbericht. Bis zu 31 Grad sind gemeldet. Immerhin kann man aber nachts noch mal ein bisschen lüften, denn heute Nacht gehen die Temperaturen runter auf um die 14 Grad.
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5: Bis auf ein bisschen Stop and Go rund um die Kaiser-Wilhelm-Brücke sind alle Straßen in Trier frei. Kommt gut ans Ziel.
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5: Nach wie vor haben wir die beiden Blitzeranhänger. Einmal in Trier in der Aachener Straße, hier ist 30, und auf der A64 Höhe der Biberwachtalbrücke, da dürft ihr 80 fahren. Dann wird noch mobil geblitzt, und zwar in der Saarstraße, hier ist 30 erlaubt. In Trier Quint in der Quinterstraße, hier ist 50. Und einen mobilen Blitzer haben wir noch auf der L53 bei Osan-Monzel, da dürft ihr 100 fahren. Wenn ihr sonst noch was habt für uns, gerne durchklingeln oder eine WhatsApp schicken unter Trier 462 88 4 und der 0.
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5: Ich bin Dori, es ist kurz nach drei. Schön, dass ihr wieder am Start seid. Bei mir läuft ja gerade der Urlaubs-Countdown und ich wette, vielen von euch geht's da genauso. Heute quatschen wir deshalb mal drüber, wie man sich aber auch hier im schönen Trier das Urlaubsfeeling ein bisschen nach Hause holen kann, falls es mal nicht weiter weggeht. Nach zwei Songs gibt's die Tipps von meinem Kollegen Andi, also bis gleich.
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0: So klingen die besten Hits aller Zeiten hier bei Antenne Trier. Das war Taylor Swift mit Anti-Hero. Ganz Deutschland schickt sich gefühlt gerade Urlaubsfotos von überfüllten Stränden oder stundenlangen Staus. Aber wisst ihr was? Hier in Trier ist es doch auch schön. Schwimmbadtaugliches Wetter, Sommerferien, was will man denn mehr? Um so richtig abzuschalten, muss man gar nicht unbedingt in den Flieger steigen. Mein Kollege Andi hat die besten Hacks gesammelt, wie der Urlaub daheim auch zum echten Luxustrip wird. Wie fangen wir denn da am schlausten an, Andi?
1: Also der wichtigste Hack, der fängt tatsächlich im Kopf an. Behandelt eure freien Tage zu Hause auch wie einen echten Urlaub. Das heißt, der Wecker bleibt aus, die To-Do-Liste für den Haushalt, die wird rigoros verboten und ganz wichtig, die Push-Benachrichtigungen von den Arbeits-E-Mails auf dem Handy, die werden abgeschaltet. Ne? Also macht euch stattdessen morgens direkt mal das Radio an, holt euch frische Croissants vom Bäcker und frühstückt 2 Stunden lang auf dem Balkon. Und wer den Haushalt liegen lässt und das Handy ignoriert, der hat schon am ersten Tag das perfekte Urlaubsfeeling.
0: Verbot für Staubsauger und Arbeitsmails. Also das kann ich sofort unterschreiben. Und gleich sprechen wir dann noch drüber, wie wir uns das absolute Urlaubsflair auch kulinarisch nach Hause holen, ohne stundenlang in der Küche zu stehen. Bleibt gespannt. Hier gibt's jetzt aber erstmal die passende Musik für euren perfekten Tag mit den besten Hits aller Zeiten.
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1: Mit Leo Melchersmann einen schönen Mittwoch zusammen. Vor dem Landgericht Trier ist ein 38-jähriger Mann wegen Bedrohung und gefährlicher Körperverletzung zu 5 Jahren und 3 Monaten Haft verurteilt worden. Das meldet der SWR. Der Mann konnte offenbar die Trennung seiner Ex-Freundin nicht akzeptieren, hat ihr monatelang nachgestellt, sie mit einem Messer bedroht und mehrfach angegriffen. Ende November 2025 hat er seiner Ex-Freundin von hinten auf den Kopf geschlagen und mit einer Nagelschere auf sie eingestochen. Infolgedessen musste die Frau operiert werden und war für mehrere Tage auf der Intensivstation. Sie trat als Zeugin und Nebenklägerin auf. Der Angeklagte legte bei der Verhandlung ein weitgehendes Geständnis ab. Zwischen vergangenem Samstag und Montag hat es in der Region Trier mehrere Einbrüche gegeben. Das meldet das Polizeipräsidium Trier. Zwischen Samstagmittag und Sonntagmittag sind unbekannte Täter durch ein gekipptes Fenster in ein Einfamilienhaus in der Baldwinstraße eingedrungen. Beim Einbruch wurden Bargeld und Wertgegenstände entwendet. Am Montag zwischen 9 Uhr und 14.15 Uhr ist in der Ortsgemeinde Tom jemand über eine Garagentür in ein Haus in der Straße zum Hügel gelangt. Es wurde vor allem Schmuck gestohlen. In beiden Fällen ist unklar, ob es sich um einen oder mehrere Täter handelt. Die Kriminalpolizei bittet um Hinweise von Zeugen. Am vergangenen Montagnachmittag hat es einen Verkehrsunfall zwischen einem Auto und einem Fahrradfahrer in Wellen gegeben. Laut Polizeidirektion Trier kam es zur Kollision im Bereich des Grenzübergangs. Dabei ist der Fahrradfahrer gestürzt und leicht verletzt worden. Die Polizei Saarburg sucht Zeugen, die Hinweise zum Unfallgeschehen geben können. Gestern Mittag hat die Polizei am Trierer Alleencenter eine Frau in Gewahrsam genommen, die sich offenbar in einem psychischen Ausnahmezustand befunden hat. Darüber berichtet der Volksfreund. Gegen 13 Uhr ist ein Notruf bei der Polizei eingegangen, in dem ein Zeuge schilderte, dass er von einer Frau am Balduinsbrunnen mit einem vermeintlichen Messer bedroht und geschlagen wurde. Die beiden waren wohl flüchtige Bekannte. Die 38-Jährige hat in Trier offenbar keinen festen Wohnsitz, daher haben die Polizei und der kommunale Vollzugsdienst der Stadt sie in die Psychiatrie des Mutterhauses gebracht. Ein Messer wurde nicht gefunden, nur eine silberne E-Zigarette. Und das Beste kommt zum Schluss. Das Land Rheinland-Pfalz hat die Männerberatung des Caritasvereins SKM Trier mit 48.000 Euro gefördert. Das geht aus einer Pressemitteilung hervor. Die Beratung ist somit auch für dieses Jahr gesichert. Ministerin Sabine Betzing-Lichtentäler hat dem Verein den Förderbescheid persönlich überreicht. Die Männerberatungsstelle gibt es seit 2022 für Männer ab 14 Jahren vertraulich und kostenfrei. Sie unterstützt unter anderem bei Lebenskrisen, Trennung, Einsamkeit, Gewalterfahrung und persönlicher Neuorientierung.
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2: Den Rest des heutigen Tages bleibt das Wetter richtig schön sommerlich und genau so geht's auch morgen weiter. Es wird allerdings

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2: Geblitzt wird aktuell in Trier in der Luxemburger Straße stadtauswärts und auch in der Aachener Straße steht immer noch ein Blitzeranhänger. Einen zweiten haben wir dann auch noch auf der A64 Höhe der Bieberbachtalbrücke und mobil geblitzt wird aktuell noch in der Gustav-Heinemann-Straße in Trier. Wenn ihr sonst noch was habt für uns, gerne durchklingeln.
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0: So klingen die besten Hits aller Zeiten hier bei der Antenne Trier. Ich bin Leonie, schön, dass ihr dabei seid. Die Strompreise sind nach wie vor hoch und im Haushalt summieren sich die Kosten. Ein Tipp, den man immer wieder hört, schalte deine Geräte komplett aus und lass sie nicht im Standby-Modus laufen. Aber bringt das heute überhaupt noch spürbar was? Oder ist der Effekt bei modernen Fernsehen und Konsolen mittlerweile so klein, dass sich der Aufwand gar nicht mehr lohnt? Wir machen den Alltagscheck.
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0: Früher hieß es ja immer, Standby frisst uns die Haare vom Kopf. Wie viel macht das denn bei modernen Geräten heute überhaupt noch aus?
2: Da hat sich gesetzlich viel getan. Neue Geräte dürfen im reinen Standby-Modus kaum noch Strom verbrauchen. Meistens weniger als 0,5 Watt. Aber die Krux, die liegt im Detail. Viele moderne Fernseher oder Spielekonsolen sind heute permanent mit dem WLAN verbunden. Die sind im sogenannten Netzwerk-Standby, um ja, Updates zu ziehen oder schnell zu starten. Und da fließt deutlich mehr Strom. Die Verbraucherzentrale rechnet vor, in einem durchschnittlichen Haushalt kommen über das Jahr hinweg durch alle versteckten Standby-Geräte schnell mal 100 bis 150 Euro zusammen.
0: Ja, das ist ja dann doch ein ordentlicher Betrag für Strom, den man ja eigentlich gar nicht aktiv nutzt. Wie kriege ich diese versteckten Kosten denn am einfachsten in den Griff?
2: Ja, ihr müsst jetzt nicht jeden Abend hinter die Schränke krabbeln und die Stecker ziehen. Der einfachste und effektivste Trick sind schaltbare Steckerleisten. Da hängt man dann die gesamte Fernsehecke oder den Computerarbeitsplatz dran und knippt abends mit einem Klick alles komplett aus. Auch beim Router lohnt sich ein Blick in die Einstellungen. Viele Geräte haben nämlich eine Zeitschaltuhr, die das WLAN nachts automatisch ausschaltet. Das spart Geld, schont die Geräte und reduziert ganz nebenbei auch noch unnötige Elektrosmog im Schlafzimmer.
0: Mit ein paar einfachen schaltbaren Steckerleisten lässt sich die Urlaubskasse also ganz einfach nebenbei aufbessern. Morgen wird es im Alltagscheck mobil. Die Sommerferien stehen vor der Tür und wir klären die Frage, ob sich das Ausweichen auf die Landstraße bei Stau auf der Autobahn wirklich lohnt.
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1: Ich bin Dirk Zeitler. Bei einer möglichen Amoktat an einem Gymnasium in Oberbayern sind laut einer Polizeisprecherin mindestens zwei Mädchen schwer verletzt worden. Die beiden seien ins Krankenhaus gebracht worden, sagte die Sprecherin.
2: Es gibt mehrere Verletzte. Der mutmaßliche Täter sei festgenommen worden, hieß es. Zudem deutet der Vorfall auf eine Amoklage hin. Was genau sich an der Schule zutrug, ist noch unklar, ebenso wie viele Menschen wie schwer verletzt wurden. Das werde derzeit noch abgeklärt. Zuvor hieß es, der Bereich um die Schule solle gemieden werden. Schongau ist eine Kleinstadt am Ufer des Lechs im westlichen Oberbayern mit mehr als 12.000 Einwohnern. Fabian Schaffer, Nachrichtenredaktion.
1: Die von Russland angegriffene Ukraine hat beim NATO-Gipfel in Ankara eine neue Zusage für milliardenschwere Militärhilfen erhalten. Für dieses Jahr sagen Verbündete 70 Milliarden Euro für Ausrüstung, Unterstützung und Ausbildung zu. 2027 soll die Militärhilfe mindestens auf diesem Niveau fortgesetzt werden. Das geht aus der am Nachmittag von den Staats- und Regierungschefs angenommenen Gipfelerklärung hervor. Die Deutsche Bahn will ihr großes Sanierungsprogramm für die wichtigen Strecken auf den Prüfstand stellen. Insgesamt sollen Kosten und Zeitabläufe nochmal kontrolliert werden, sagte Verkehrsminister Schnieder.
3: Die Deutsche Bahn will bis Mitte der 2030er Jahre rund 40 besonders wichtige Strecken komplett sanieren. Das heißt auch längere Vollsperrungen. Im Detail entwickelt die Bahn schon jetzt für jede Strecke etwas unterschiedliche Pläne, um die Baumaßnahmen nicht in die Länge zu ziehen. Aber das Wie soll nochmal umfassend geprüft werden, so Bahnchefin Paller beim gemeinsamen Termin mit Verkehrsminister Schnieder in Berlin. Denn nicht nur die Großbaustelle Hamburg-Berlin hakte. Aktuell wird die Sanierung der vielbefahrenen Strecke Nürnberg-Regensburg diese Woche auch nicht fertig. Tine Klimach, Nachrichtenredaktion.
1: Angesichts der Folgen des Irankriegs senkt der Internationale Währungsfonds erneut seine Wachstumsprognosen für die deutsche Wirtschaft. Bis einschließlich 2027 dürfte sich die Bundesrepublik schwächer entwickeln als gedacht, teilte die Organisation mit Sitz in Washington mit. Für das laufende Jahr rechnen die Experten nun mit einem Plus von 0,7%.
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4: Ich bin Leo Melchersmann. Die Kriminalpolizei Trier sucht Zeugen zweier Einbruchsdiebstähle, die sich zwischen vergangenem Samstag und Montag in der Region Trier ereignet haben. Zwischen Samstagmittag und Sonntagmittag sind unbekannte Täter durch ein gekipptes Fenster in ein Einfamilienhaus in der Balduinstraße eingedrungen. Es wurden Bargeld und Wertgegenstände entwendet. Am Montag zwischen 9 Uhr und 14.15 Uhr ist in der Ortsgemeinde Tom jemand über eine Garagentür in ein Haus in der Straße zum Hügel gelangt. Hier wurde vor allem Schmuck gestohlen. In beiden Fällen ist unklar, ob es sich um einen oder mehrere Täter handelt.
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5: Das Sommerwetter begleitet uns durch den restlichen Tag und auch die restliche Woche. Vor allem morgen gibt's wieder richtig schönen Sonnenschein, da ziehen keine Wolken mehr durch, zumindest laut Wetterbericht. Bis zu 31 Grad sind gemeldet. Immerhin kann man aber nachts noch mal ein bisschen lüften, denn heute Nacht gehen die Temperaturen runter auf um die 14 Grad.
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5: Aktuell staut sich nur um die 5 Minuten die Bitburger runter. Ansonsten ist aber nichts los im Trierer Stadtgebiet. Kommt gut an euer Ziel.
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5: Geblitzt wird aktuell in Trier in der Luxemburger Straße stadtauswärts. Und auch in der Aachener Straße steht immer noch ein Blitzeranhänger. Einen zweiten haben wir dann auch noch auf der A64 Höhe der Bieberbachtalbrücke. Und mobil geblitzt wird aktuell noch in der Gustav-Heinemann-Straße in Trier. Wenn ihr sonst noch was habt für uns, gerne durchklingeln.
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5: Kurz nach vier, Dori hier, hello. Wenn ihr heute noch nichts vorhabt, liebe Trierer, dann bleibt gerne dabei, denn wir haben gleich unsere Veranstaltungstipps für euch. In weniger als 10 Minuten geht's los.
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1: Alle Hobbysänger aufgepasst, ab 18 Uhr könnt ihr heute wieder Karaoke im Queergarten singen. Bringt eure Freunde mit und singt mit der ganzen Gruppe oder, wenn ihr mutig seid, auch alleine. Performt euren eigenen Lieblingssong und stellt euer Gesangstalent unter Beweis. Der Eintritt ist umsonst, alle sind herzlich willkommen. Walzer tanzen, ja, das gibt's ja mittlerweile nur noch selten. Viel eher wird ja jetzt Hip-Hop getanzt oder nur noch so ganz komisch zur Musik gewippt. Aber jetzt mal Spaß beiseite. Der ukrainisch-deutsche Verein in der Region Trier-Dach e.V. veranstaltet für alle ukrainischen Absolventen einen Benefizwalzer. Mit dabei sind auch Gastkünstler, wie zum Beispiel ein ukrainischer Chor. Das gespendete Geld geht an die Wohltätigkeitsorganisation Charity Foundation Sotovani, die medizinische Verbandskästen und Erste-Hilfe-Kits finanziert. Eine tolle Aktion also, sowohl für euch, liebe Trierer, als auch für die Schülerinnen und Schüler und die Menschen in der Ukraine. Ab 19 Uhr könnt ihr im Brunnenhof vorbeikommen. Ja, und wer kennt ihn nicht? Alice Cooper. Die jüngere Generation wird sich jetzt vielleicht fragen, wer bitte ist das? Aber dann fragt doch mal eure Eltern, die haben bestimmt schon mal von ihm gehört. Ja, und der Alice Cooper kommt heute nach Luxemburg. Er ist Profi im Rock und tritt mit seinen 78 Jahren immer noch auf. Um 19 Uhr geht's in der Rocker los. Tickets gibt's bei Ticketmatic. Habt einen ganz, ganz tollen Abend.
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0: Hallöchen, Dori hier bei Antenne Trier und gleich geht's bei uns weiter mit In the Summertime von Mango Jerry. Und apropos Sommer, für viele Trierer geht's ja aktuell ab in den Urlaub. Aber auch für alle, die ihre freie Zeit zu Hause verbringen, haben wir heute ein paar gute Tipps auf Lager, wie ihr trotzdem ein bisschen Urlaubsfeeling nach Hause bekommt. Und weil nicht nur Liebe durch den Magen geht, verrät uns Kollege Andi in der nächsten halben Stunde, wie ihr euch den Urlaub nach Hause auf den Teller holen könnt. Also bleibt gerne dran, nach einer kurzen Pause geht's weiter.
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1: Mit Leo Melchersmann einen schönen Mittwoch zusammen. Vor dem Landgericht Trier ist ein 38-jähriger Mann wegen Bedrohung und gefährlicher Körperverletzung zu 5 Jahren und 3 Monaten Haft verurteilt worden. Das meldet der SWR. Der Mann konnte offenbar die Trennung seiner Ex-Freundin nicht akzeptieren, hat ihr monatelang nachgestellt, sie mit einem Messer bedroht und mehrfach angegriffen. Ende November 2025 hat er seiner Ex-Freundin von hinten auf den Kopf geschlagen und mit einer Nagelschere auf sie eingestochen. Infolgedessen musste die Frau operiert werden und war für mehrere Tage auf der Intensivstation. Sie trat als Zeugin und Nebenklägerin auf. Der Angeklagte legte bei der Verhandlung ein weitgehendes Geständnis ab. Zwischen vergangenem Samstag und Montag hat es in der Region Trier mehrere Einbrüche gegeben. Das meldet das Polizeipräsidium Trier. Zwischen Samstagmittag und Sonntagmittag sind unbekannte Täter durch ein gekipptes Fenster in ein Einfamilienhaus in der Balduinstraße eingedrungen. Beim Einbruch wurden Bargeld und Wertgegenstände entwendet. Am Montag zwischen 9 Uhr und 14.15 Uhr ist in der Ortsgemeinde Tom jemand über eine Garagentür in ein Haus in der Straße zum Hügel gelangt. Es wurde vor allem Schmuck gestohlen. In beiden Fällen ist unklar, ob es sich um einen oder mehrere Täter handelt. Die Kriminalpolizei bittet um Hinweise von Zeugen. Am vergangenen Montagnachmittag hat es einen Verkehrsunfall zwischen einem Auto und einem Fahrradfahrer in Wellen gegeben. Laut Polizeidirektion Trier kam es zur Kollision im Bereich des Grenzübergangs. Dabei ist der Fahrradfahrer gestürzt und leicht verletzt worden. Die Polizei Saarburg sucht Zeugen, die Hinweise zum Unfallgeschehen geben können. Gestern Mittag hat die Polizei am Trierer Alleencenter eine Frau in Gewahrsam genommen, die sich offenbar in einem psychischen Ausnahmezustand befunden hat. Darüber berichtet der Volksfreund. Gegen 13 Uhr ist ein Notruf bei der Polizei eingegangen, in dem ein Zeuge schilderte, dass er von einer Frau am Balduinsbrunnen mit einem vermeintlichen Messer bedroht und geschlagen wurde. Die beiden waren wohl flüchtige Bekannte. Die 38-Jährige hat in Trier offenbar keinen festen Wohnsitz, daher haben die Polizei und der kommunale Vollzugsdienst der Stadt sie in die Psychiatrie des Mutterhauses gebracht. Ein Messer wurde nicht gefunden, nur eine silberne E-Zigarette. Und das Beste kommt zum Schluss. Das Land Rheinland-Pfalz hat die Männerberatung des Caritasvereins SKM Trier mit 48.000 Euro gefördert. Das geht aus einer Pressemitteilung hervor. Die Beratung ist somit auch für dieses Jahr gesichert. Ministerin Sabine Betzing-Lichtentäler hat dem Verein den Förderbescheid persönlich überreicht. Die Männerberatungsstelle gibt es seit 2022 für Männer ab 14 Jahren vertraulich und kostenfrei. Sie unterstützt unter anderem bei Lebenskrisen, Trennung, Einsamkeit, Gewalterfahrung und persönlicher Neuorientierung.
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2: Den Rest des heutigen Tages bleibt das Wetter richtig schön sommerlich und genau so geht's auch morgen weiter. Es wird allerdings noch mal ein Ticken wärmer. Heute waren es ja 28 Grad maximal. Morgen kriegen wir dann schon wieder 31. Zumindest nachts geht's aber noch mal runter auf 14. Heißt, lüften ist

0: In der Aachener Straße steht immer noch ein Blitzeranhänger. Einen zweiten haben wir dann auch noch auf der A64, wo der Bieberbachtalbrücke und mobil geblitzt wird, aktuell noch in der Gustav-Heinemann-Straße in Trier. Wenn ihr sonst noch was habt für uns, gerne durchklingeln.
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0: Das waren Tom Jones und Moose T mit Sexbomb. Dori hier, hallo. Liebe Trierer, es ist Urlaubszeit. Aber um so richtig zu entspannen, muss es gar nicht unbedingt mit dem Flieger ans andere Ende der Welt gehen. Auch hier daheim kann man das Handy mal weglegen, den Haushalt für eine Weile ignorieren und es sich einfach gut gehen lassen. Heute geht's mal um den Magen. Denn sind wir mal ehrlich, zum perfekten Urlaub gehört doch auch einfach gutes Essen dazu. Der Andi ist wieder am Start. Sag uns mal, wie holen wir uns denn den Geschmack von Italien, Spanien oder Griechenland nach Trier, ohne den ganzen Tag am Herd schwitzen zu müssen?
1: Also mein absoluter Lieblingshack ist der Themenabend im Freien. Sucht euch ein Land aus, sagen wir mal Spanien. Statt groß zu kochen, holt ihr euch einfach ein paar fertige Tapas, Serrano-Schinken, Oliven, Aioli und frisches Baguette. Setzt euch abends mit einer selbstgemachten Sangria oder einem kühlen Wein auf den Balkon oder im Garten auf eine Decke. Macht spanische Gitarrenmusik an und genießt den Sonnenuntergang. Das schmeckt und fühlt sich eins zu eins an wie eine laue Sommernacht in Andalusien. Versprochen.
0: Aioli, Baguette und ein kühler Drink auf dem Balkon oder vielleicht ja auch auf der Picknickdecke an der Mosel. Ich bin offiziell im Urlaubsmodus. Danke dir, Andi, für die Tipps.
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1: Ich bin Doc Zeitler. Die Blockade der Straße von Hormuz führt zu höheren Spritpreisen und einer höheren Inflation. Der Internationale Währungsfonds senkt deswegen erneut seine Erwartungen für Deutschland.
2: Der Trend geht abwärts. Für Deutschland rechnet der Internationale Währungsfonds nur noch mit einem Plus von 0,7% für das laufende Jahr und 1% für das nächste. Beim Blick auf die Weltwirtschaft müssen zwar auch Abstriche gemacht werden, allerdings sieht es ein bisschen rosiger aus. So erwartet der IWF ein Wachstum von 3% und im nächsten Jahr sogar 3,4%. Aus den USA, Tina Eck.
1: Die NATO-Staaten haben bei ihrem Gipfeltreffen in Ankara neue Rüstungsverträge im Umfang von mehr als 50 Milliarden US-Dollar angekündigt. Im Text der Abschlusserklärung heißt es zudem, man verpflichte sich dazu, die gemeinsamen Produktionskapazitäten auszubauen und mit der Industrie zusammenzuarbeiten, um Innovationen zu beschleunigen. Die Investitionen sollen insbesondere dazu beitragen, der langfristigen Bedrohung entgegenzutreten, die Russland für die euroatlantische Sicherheit und Stabilität darstelle. Bei einer möglichen Amoktat an einem Gymnasium in Oberbayern sind laut einer Polizeisprecherin mindestens zwei Mädchen schwer verletzt worden. Der festgenommene Täter war nach Worten des Innenministers des Bundeslandes Herrmann nach ersten Erkenntnissen auch mit einer Schusswaffe bewaffnet.
3: Es gibt mehrere Verletzte. Der mutmaßliche Täter sei festgenommen worden, hieß es. Zudem deutet der Vorfall auf eine Amoklage hin. Was genau sich an der Schule zutrug, ist noch unklar, ebenso wie viele Menschen wie schwer verletzt wurden. Das werde derzeit noch abgeklärt. Zuvor hieß es, der Bereich um die Schule solle gemieden werden. Schongau ist eine Kleinstadt am Ufer des Lechs im westlichen Oberbayern mit mehr als 12.000 Einwohnern. Fabian Schaffer, Nachrichtenredaktion.
1: Das Vertrauen in die Deutsche Bahn hat in den vergangenen Jahren schwer gelitten. Der bundeseigene Konzern hat sich daher zum Ziel gesetzt, mit drei Maßnahmenpaketen schnell für bessere Stimmung unter den Fahrgästen zu sorgen. Bahnchefin Paller und Verkehrsminister Schnieder stellten ihren Weg zu einer besseren Kundenkommunikation vor. Im Mittelpunkt dabei stehen KI-Lösungen, vor allem aber soll auf allen Kanälen künftig gleichzeitig dieselbe Information verbreitet werden.
0: Und jetzt noch mehr Informationen aus unserer Region.
4: Ich bin Leo Melchersmann. Vor dem Landgericht Trier ist ein 38-jähriger Mann wegen Bedrohung und gefährlicher Körperverletzung zu 5 Jahren und 3 Monaten Haft verurteilt worden. Das meldet der SWR. Der Mann konnte offenbar die Trennung von seiner Ex-Freundin nicht akzeptieren, hat ihr monatelang nachgestellt, sie mit einem Messer bedroht und mehrfach angegriffen. Ende November 2025 hat er seiner Ex-Freundin von hinten gegen den Kopf geschlagen und mit einer Nagelschere auf sie eingestochen. Infolgedessen musste die Frau operiert werden und war für mehrere Tage auf der Intensivstation.
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5: Das Sommerwetter begleitet uns durch den restlichen Tag und auch die restliche Woche. Vor allem morgen gibt es wieder richtig schönen Sonnenschein, da ziehen keine Wolken mehr durch, zumindest laut Wetterbericht. Bis zu 31 Grad sind gemeldet. Immerhin kann man aber nachts noch mal ein bisschen lüften, denn heute Nacht gehen die Temperaturen runter auf um die 14 Grad.
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5: Es staut sich aktuell gut 5 Minuten die Bitburger runter Richtung City, sonst sieht aber alles frei aus.
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5: Geblitzt wird aktuell in Trier in der Luxemburger Straße stadtauswärts und auch in der Aachener Straße steht immer noch ein Blitzeranhänger. Einen zweiten haben wir dann auch noch auf der A64 Höhe der Bieberbachtalbrücke und mobil geblitzt wird aktuell noch in der Gustav-Heinemann-Straße in Trier. Wenn ihr sonst noch was habt für uns, gerne durchklingeln.
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5: Ich bin Dori, es ist kurz nach 5. Manchmal wäre ich auch noch mal gerne ein Kind, sag ich euch ehrlich. Und passend zum heutigen Sei-noch-mal-Kind-Tag haben wir euch mal in der Trierer City gefragt, was so eure liebsten Erinnerungen und Tipps für die jüngere Generation sind. Eure Antworten, die hören wir gleich nach 2 Songs.
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1: Wer wäre nicht gerne nochmal Kind? Morgens von Mama geweckt werden, mit Lunchpaket ab in die Schule und nachmittags dann mit den besten Freunden draußen Fahrrad fahren oder ein paar Straßen mit Kreide malen. Das waren noch Zeiten. Und genau heute ist der perfekte Tag, um ein bisschen in Erinnerungen zu schwelgen. Es ist nämlich der Sei-nochmal-ein-Kind-Tag. Wir haben euch in der Trierer City mal gefragt, was so eure liebsten Kindheitserinnerungen sind.
2: Meine Lieblingserinnerung wahrscheinlich draußen, unbeschwert, irgendwo herumlaufen und aktiv sein, ohne irgendeine Uhrzeit zu haben, wann ich irgendwie zu Hause ankommen muss.
3: Auf der Straße spielen zu können, was heute absolut nicht mehr drin ist. Selbst auf den Dörfern findet man das nicht mehr und das finde ich furchtbar schade.
4: Mehrere. Halt, weil wir jeden Tag draußen waren, egal ob es kalt war, ob es am Regnen war oder ob die Sonne schien.
0: Oh ja, da erinnere ich mich auch noch gut dran. Ich habe früher auch gerne Suppen aus Kräutern und Matsch gekocht. Was vermisst ihr denn am meisten am Kindsein?
2: Ich glaube, so diese Verantwortungslosigkeit schon, dass man einfach so quasi nur für sich selber verantwortlich ist, so zu gestalten, dass man quasi nur sich selber glücklich macht und seine lieben Menschen in der Umgebung.
5: Man hatte einen Treffpunkt und einer war immer da. Und am Ende waren alle da. Also man brauchte nirgendwo irgendwo eine Info, kannst du, kommst du. Es war immer einfach jemand da und das war schön.
0: Wir haben ja auch ein paar jüngere Hörerinnen und Hörer. Deshalb haben wir die ältere Generation in der City mal gefragt, habt ihr irgendwelche guten Tipps für die jüngere Generation?
6: Geht auf Erkundungstouren, unterhaltet euch, habt Spaß.
7: Man sollte das Leben auf jeden Fall genießen.
2: Handy weg, Social Media weg, mehr rausgehen. Vielleicht auch mutig zu sein, so sich einfach die Sachen zu trauen. Sich nochmal so eine unbeschwerte Zeit vielleicht nochmal holt.
8: Mehr Rücksicht aufeinander nehmen und die Fairness mal wieder einholen.
9: Und nicht so viel im Internet vergleichen und sich an Maßstäben messen, die unrealistisch sind, sondern einfach genießen, wie man ist.
0: Also, liebe Trierer, ihr habt's gehört, Handy weg. Aber das Radio, das könnt ihr gerne anlassen.

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1: Mit Leo Melchersmann einen schönen Mittwoch zusammen. Vor dem Landgericht Trier ist ein 38-jähriger Mann wegen Bedrohung und gefährlicher Körperverletzung zu 5 Jahren und 3 Monaten Haft verurteilt worden. Das meldet der SWR. Der Mann konnte offenbar die Trennung seiner Ex-Freundin nicht akzeptieren, hat ihr monatelang nachgestellt, sie mit einem Messer bedroht und mehrfach angegriffen. Ende November 2025 hat er seiner Ex-Freundin von hinten auf den Kopf geschlagen und mit einer Nagelschere auf sie eingestochen. Infolgedessen musste die Frau operiert werden und war für mehrere Tage auf der Intensivstation. Sie trat als Zeugin und Nebenklägerin auf. Der Angeklagte legte bei der Verhandlung ein weitgehendes Geständnis ab. Zwischen vergangenem Samstag und Montag hat es in der Region Trier mehrere Einbrüche gegeben. Das meldet das Polizeipräsidium Trier. Zwischen Samstagmittag und Sonntagmittag sind unbekannte Täter durch ein gekipptes Fenster in ein Einfamilienhaus in der Baldwinstraße eingedrungen. Beim Einbruch wurden Bargeld und Wertgegenstände entwendet. Am Montag zwischen 9 Uhr und 14:15 Uhr ist in der Ortsgemeinde Tom jemand über eine Garagentür in ein Haus in der Straße zum Hügel gelangt. Es wurde vor allem Schmuck gestohlen. In beiden Fällen ist unklar, ob es sich um einen oder mehrere Täter handelt. Die Kriminalpolizei bittet um Hinweise von Zeugen. Am vergangenen Montagnachmittag hat es einen Verkehrsunfall zwischen einem Auto und einem Fahrradfahrer in Wellen gegeben. Laut Polizeidirektion Trier kam es zur Kollision im Bereich des Grenzübergangs. Dabei ist der Fahrradfahrer gestürzt und leicht verletzt worden. Die Polizei Saarburg sucht Zeugen, die Hinweise zum Unfallgeschehen geben können. Gestern Mittag hat die Polizei am Trierer Alleencenter eine Frau in Gewahrsam genommen, die sich offenbar in einem psychischen Ausnahmezustand befunden hat. Darüber berichtet der Volksfreund. Gegen 13 Uhr ist ein Notruf bei der Polizei eingegangen, in dem ein Zeuge schilderte, dass er von einer Frau am Balduinsbrunnen mit einem vermeintlichen Messer bedroht und geschlagen wurde. Die beiden waren wohl flüchtige Bekannte. Die 38-Jährige hat in Trier offenbar keinen festen Wohnsitz, daher haben die Polizei und der kommunale Vollzugsdienst der Stadt sie in die Psychiatrie des Mutterhauses gebracht. Ein Messer wurde nicht gefunden, nur eine silberne E-Zigarette. Und das Beste kommt zum Schluss. Das Land Rheinland-Pfalz hat die Männerberatung des Caritas-Vereins SKM Trier mit 48.000 Euro gefördert. Das geht aus einer Pressemitteilung hervor. Die Beratung ist somit auch für dieses Jahr gesichert. Ministerin Sabine Betzing-Lichtentäler hat dem Verein den Förderbescheid persönlich überreicht. Die Männerberatungsstelle gibt es seit 2022 für Männer ab 14 Jahren vertraulich und kostenfrei. Sie unterstützt unter anderem bei Lebenskrisen, Trennung, Einsamkeit, Gewalterfahrung und persönlicher Neuorientierung.
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2: Den Rest des heutigen Tages bleibt das Wetter richtig schön sommerlich und genau so geht's auch morgen weiter. Es wird allerdings noch mal ein Ticken wärmer. Heute waren es ja 28 Grad maximal, morgen kriegen wir dann schon wieder 31. Zumindest nachts geht's aber noch mal runter auf 14, heißt Lüften ist auf jeden Fall möglich und ansonsten erwarten uns dann morgen ganze 16 Sonnenstunden.
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2: Staut sich aktuell gut 5 Minuten die Bitburger runter Richtung City.

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1: 8. Juli 1991. Lenny Kravitz steigt mit It Ain't Over Till It's Over in die Charts ein.

Kravitz wird 1964 in New York geboren. Sein Vater ist Fernsehproduzent, seine Mutter Schauspielerin. Vor allem durch seinen Vater, der durch seine Arbeit viele berühmte Musiker kennt, kommt Lenny früh mit Musik in Berührung. Was für Musik, ist ihm komplett egal. Er hört Jazz, aber auch Rock, R&B oder Klassik. Schon in der Highschool macht Lenny selbst Musik und das mit seinem ganz eigenen Stil. Jede Musikrichtung, die er hört, fließt irgendwie in seine Musik ein. Schon früh werden Labels auf ihn aufmerksam, aber durch seine besondere Musik eckt er an. Für das eine Label ist der Einfluss der Rockmusik für einen schwarzen Musiker zu weiß, für das andere Label wiederum der R&B-Einfluss zu schwarz. Aber Lenny will sich nicht verstellen, also lehnt er erstmal alle Angebote ab und arbeitet so lange an seinem Debütalbum Let Love Rule, bis ein Label kommt, das ihm und seiner musikalischen Idee vertraut. Der endgültige Durchbruch klappt dann aber erst mit dem zweiten Album, Mama Said. Vor allem dank der Single It Ain't Over Till It's Over. Obwohl Lenny mit diesem Song wohl vor allem egoistische Ziele hat, seine Ehe steckt in einer tiefen Krise und mit dieser funkigen Motown-Ballade möchte er sie retten, aber auch wenn das letzten Endes nicht klappt, ein wunderschöner Song ist es trotzdem geworden.

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1: Ich bin Dirk Zeitler. Kann sich die NATO auf die USA verlassen? Generalsekretär Rutte zieht nach dem Bündnisgipfel in Ankara eine klare Bilanz. Er wertet das Gipfeltreffen trotz der Attacken von US-Präsident Trump gegen Alliierte als Erfolg.
2: Es gab die erwartete Konfrontation. Der US-Präsident ging die Europäer an, weil sie angeblich nicht genug für die eigene Verteidigung tun. Und Generalsekretär Rutte, eigentlich einer der ganz großen Trump-Flüsterer, musste da sehr deutlich widersprechen. Die Ukraine kann mit Militärhilfe von 140 Milliarden Euro aus Europa für 2 Jahre rechnen. Es kam auch, was nicht erwartet wurde, Trumps Beharren auf der Einverleibung Grönlands und ein drohendes Handelsembargo gegen den furchtbaren Partner Spanien. Aus Brüssel, Dieter Hebeling.
1: Großeinsatz im oberbayerischen Schongau. An einem Gymnasium in der Stadt wurden laut Polizei mehrere Personen verletzt. Es gibt Hinweise auf eine Amoktat. Ein Tatverdächtiger wurde festgenommen.
3: Mindestens 2 Mädchen seien schwer verletzt worden, teilte eine Polizeisprecherin mit. Der festgenommene Verdächtige sei 16 Jahre alt. Die Polizei hatte zuvor mitgeteilt, dass sie mit zahlreichen Beamten am Gymnasium im Einsatz sei. Die Menschen vor Ort wurden aufgerufen, das Areal zu meiden. Für Angehörige und Eltern von Schülerinnen und Schülern wurde eine Anlaufstelle eingerichtet. Fabian Schaffer, Nachrichtenredaktion.
1: Das Vertrauen in die Deutsche Bahn hat in den vergangenen Jahren schwer gelitten. Der bundeseigene Konzern hat sich daher zum Ziel gesetzt, mit 3 Maßnahmenpaketen schnell für bessere Stimmung unter den Fahrgästen zu sorgen. Bahnchefin Paller und Bundesverkehrsminister Schnieder stellten nun ihren Weg zu einer besseren Kundenkommunikation vor. Im Mittelpunkt dabei stehen KI-Lösungen. Vor allem aber soll auf allen Kanälen künftig gleichzeitig dieselbe Information verbreitet werden. Die Blockade der Straße von Hormuz führt zu höheren Spritpreisen und einer höheren Inflation. Der Internationale Währungsfonds senkt deswegen erneut seine Erwartungen für Deutschland. Für das laufende Jahr rechnen die Experten nun mit einem Plus von 0,7%. Auch das Wachstum 2027 fällt laut Prognose niedriger aus als noch im April erwartet.
0: Und jetzt noch mehr Informationen aus unserer Region.
4: Ich bin Leo Melchersmann. Die Kriminalpolizei Trier sucht Zeugen 2 Einbruchsdiebstähle, die sich zwischen vergangenem Samstag und Montag in der Region Trier ereignet haben. Zwischen Samstagmittag und Sonntagmittag sind unbekannte Täter durch ein gekipptes Fenster in ein Einfamilienhaus in der Balduinstraße eingedrungen. Es wurden Bargeld und Wertgegenstände entwendet. Am Montag zwischen 9 Uhr und 14.15 Uhr ist in der Ortsgemeinde Tom jemand über eine Garagentür in ein Haus in der Straße zum Hügel gelangt. Hier wurde vor allem Schmuck gestohlen. In beiden Fällen ist unklar, ob es sich um einen oder mehrere Täter handelt.
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5: Das Sommerwetter begleitet uns durch den restlichen Tag und auch die restliche Woche. Vor allem morgen gibt's wieder richtig schönen Sonnenschein, da ziehen keine Wolken mehr durch, zumindest laut Wetterbericht. Bis zu 31 Grad sind gemeldet. Immerhin kann man aber nachts noch mal ein bisschen lüften, denn heute Nacht gehen die Temperaturen runter auf um die 14 Grad.
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5: Aktuell sehe ich keine Staustellen mehr auf meiner Map, ihr solltet also überall gut durchkommen.
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5: Geblitzt wird aktuell in Trier immer noch in der Aachener Straße. Hier steht der Blitzeranhänger, da ist 30 erlaubt. Dann haben wir im Stadtgebiet noch einen mobilen Blitzer, und zwar in der Gustav-Heinemann-Straße. Hier ist 50 erlaubt, Richtung Uni. Und dann haben wir außerdem auch noch einen Knipser auf der A64. Hier steht auch ein Anhänger, Höhe der Biberbach-Talbrücke Richtung Trier, da ist 80. Und noch einen mobilen Blitzer auf der A64, Höhe Langsur. Soweit ich sehe, ist hier 100 erlaubt.
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5: Hallo, ich bin Dori, wir haben es jetzt kurz nach 6. Habt ihr denn euren Wocheneinkauf für diese Woche schon gemacht? Wenn nicht, dann bleibt gerne dran und freut euch auf Tipps von meiner Kollegin Emma zum regionalen Einkaufen. In ca. 10 Minuten hören wir mal rein.
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0: 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Ich bin Dori und ihr hört Antenne Trier. Wenn ich im Supermarkt Obst oder Gemüse kaufe, dann achte ich schon ein bisschen drauf, dass es vielleicht aus unserer Region rund um Trier kommt. Und generell wird regional einkaufen immer wichtiger. Viele haben aber gar keinen Plan davon, was das eigentlich bedeutet und wo man da anfangen sollte. Da kann man ja auch mal schnell den Überblick verlieren, seien wir ehrlich. Meine Kollegin Emma hat sich deshalb mal ein bisschen schlau gemacht. Warum ist es denn überhaupt so wichtig, regional einzukaufen?
1: Es gibt ganz viele Gründe, warum man regional einkaufen sollte. Zum einen natürlich aus Umweltschutzgründen, denn regionale Lebensmittel haben einen kürzeren Transportweg hinter sich. Dadurch wird weniger CO2 ausgestoßen und die Luftverschmutzung wird reduziert. Zum anderen wird die lokale Wirtschaft unterstützt und Arbeitsplätze in der Region gesichert. Natürlich schmeckt es auch meistens besser, es ist ja auch alles frisch.
0: Also eine Win-Win-Situation für alle. Hast du denn vielleicht noch ein paar Tipps, worauf man beim regionalen Einkauf so achten sollte?
1: Man sieht ja immer ganz viele verschiedene Produkte, auf denen regional steht. Am besten ist es aber, sich vorher zu informieren, welche Regionalsiegel es gibt und was sie genau bedeuten. Außerdem gibt es im Internet auch Saisonkalender. Da könnt ihr immer sehen, welche Lebensmittel hier gerade geerntet werden. Jetzt zum Beispiel gibt es ganz viele Tomaten und auch Gurken. Und als letzten Tipp, man sollte darauf achten, dass man eher in regionalen Läden einkauft.
0: Und wo geht das jetzt hier in Trier am besten?
1: Eine gute Gelegenheit ist immer der Wochenmarkt. Der findet jeden Dienstag und Freitag auf dem Viehmarktplatz statt. Ansonsten sind Hofläden immer eine super Möglichkeit. Da gibt es zum Beispiel den Bauer Greif, den Bauer Grundhöfer und den Schönfelder Hofladen. Und für alle, die nicht direkt aus Trier kommen, die können auch mal beim Serriger Hofgut vorbeischauen.
0: Cool, vielleicht trifft man ja den ein oder anderen von euch Trierern dann auch mal dort beim Einkaufen.
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1: Ja, und damit einen schönen Feierabend. Mittwochfeierabend, das Wochenende steht schon wieder fast bevor und es soll ja wieder knackig heiß werden mit bis zu 35 Grad. Ja, ein bisschen Abkühlung gibt's jetzt schon mal in Form von 100 Euro. Die kannst du hier bei uns gewinnen, live an diesem Mittwochfeierabend. 100 Euro, wenn du weißt, was das hier für eine Fernsehsendung ist. Großer Klassiker, was ist das nochmal? Ja, und wer das weiß, der sichert sich die 100 Euro unter der 0137 90 30 200. Das ist jetzt die Gewinnernummer, die 0137 90 30 200 für 50 Cent aus allen deutschen Netzen. Und vorher noch ein paar Regeln. Mitmachen bitte ab 18, an Minderjährige werden keine Gewinne ausgezahlt. Jeder Anruf kostet 50 Cent aus allen deutschen Netzen. Bitte darauf achten, dass nicht jeder Anruf, der Kosten produziert, auch automatisch ins Studio gelangt. Gewinnchancen im Leitungsspiel 1 zu 200.000. Parallel dazu kann die Redaktion jederzeit ausgewählte Anrufer per Zufallsprinzip direkt ins Studio durchstellen. Die Teilnahmebedingungen sind auf cashquiz.de zu finden. Dort sind dann später auch alle Lösungen und Gewinner notiert und ein Spiel dauert maximal bis Sendungsende. So, 100 Euro gibt's zu gewinnen an diesem Mittwochfeierabend. Was ist das für ein TV-Klassiker? 100 Euro unter der 0137 90 30 200. 0137 90 30 200. 50 Cent aus allen deutschen Netzen. Mit Leitung 3 bist du live bei uns in der Show. Und live hier in die Show geflogen ist auch der Carsten. Ich grüße dich.
2: In meinem gelb-schwarzen Kostüm. Oh, selbstverständlich.
1: Das steht dir so gut, ne?
2: Aber
1: er hat nie FDP gewählt. Das kann ich an dieser Stelle sagen. 100 Euro kann man gewinnen. Sag mal, Carsten, wann ist das Geld auf das Gewinnerskonto?
2: Das wäre dann heute Abend schon soweit. Und zwar durch die Echtzeitüberweisung.
1: Oha. Also 100, was wollte ich eigentlich sagen?
2: Das weiß ich nicht, aber probier's nochmal.
1: Vielleicht. Die 100 Euro, die hast du heute Abend an diesem Mittwochfeierabend bei dir auf dem Konto, wenn du weißt, was das hier ist.
2: Ja, geht ja schon gut los.
1: Ja, ich sag's dir. Durchgestellt, so. Live mit dem Chance-Button. Wer ist denn da? Hallo?
3: Ja, hallo, ist der Marco. Sei gegrüßt.
1: Marco, ich grüße dich. Was hast
2: du
1: raus?
2: Ciao, Marco.
3: Marcos.
2: Marcos, entschuldige bitte.
1: Pardon bitte, entschuldige. Was hast du raus?
3: Hi. In einem unbekannten Land und diese Biene, die ich meine, nennt sich Maya.
2: Ja, wunderbar.
1: Für den Gesang müsste es ja gleich noch ein bisschen mehr Geld geben. 100 Euro hast du gewonnen. Herzlichen Glückwunsch. Bleib mal bitte am Telefon. Ganz viel Freude mit dem Geld. Hat das sogar vorgesungen, ne? Wahnsinnige TV-Expertise. Machen wir weiter. Die nächsten 100 Euro kannst du gewinnen, wenn du weißt, was das hier ist. Oha. Hör mal kurz die Musik leise. Was steckt hier dahinter? Wer weiß, was das ist, gewinnt die nächsten 100 Euro heute Abend noch auf dem Konto. Ist kein Quatsch, 8. Juli. 100 Euro hast du heute Abend noch bei dir auf dem Konto, wenn du weißt, was das hier ist. Wenn du weißt, welche Fernsehsendung das ist, ich starte mal durch. Du darfst gerne wieder gewinnen. Unter der 0137 90 30 200. Was ist das? 0137 90 30 200. Für 50 Cent aus allen deutschen Netzen. Ja, Carsten, auch hier gilt, die 100 Euro hat man heute Abend auf dem Konto versprochen, ne?
2: Absolut, per Echtzeitüberweisung machen wir das auch hier, klar.
1: Also, gerne schnell weitermachen. Jana war in der vorherigen Sendung schon mal da, sie meinte das.
4: Jana, was haben Sie denn raus, bitte?
5: Pippi Langstrumpf.
4: Pippi Langstrumpf?
5: Ja.
4: Was wir suchen, ist nicht von Astrid Lindgren, nee.
1: Nee, verkehrt. Jana?
2: Da schüttelt auch der Jürgen in der Regie den Kopf, nein.
1: Zu Recht, es ist nämlich nicht Pippi Langstrumpf, also auf Neues. Na dann.
2: Komm, pass auf, wir probieren es einfach nochmal. Wir hören uns den Ausschnitt nochmal an. Ich gebe euch 200 Euro.
1: Doppelter Gewinn. Noch einmal zugehört, was ist das hier bitte? Wer hat eine Idee, was das ist? Der gewinnt jetzt sogar 200 Euro unter der 0137 90 30 200 und bitte direkt wieder reinkommen und auflösen jetzt. Doppelten Gewinn mitnehmen unter der 0137 90 30 200. 50 Cent aus allen deutschen Netzen mit Leitung 3 bist du bei uns. Bertram war in der vorherigen Sendung da, er meinte das.
4: Sie wissen, welche Fernsehsendung wir suchen?
6: Ja, ich gehe davon aus, dass es Vicky ist, die Zeichentrickserie, nicht?
4: Vicky und die starken Männer?
6: Ja, genau.
4: An unserer Lieblingskindersendung unseres Spielechefs, das kann ich an der Stelle mal verraten. Aber daher weiß ich auch ganz genau, dass das Wiki nicht sein kann. Bertram, es tut mir leid.
1: Drehen uns im Kreise mit den falschen Antworten. Carsten, Ansage bitte.
2: Ansage. Wir machen weiter. Und die nächste Ansage ist, vielleicht sollte der Spielechef mal Sendungen aussuchen, die nicht 130 Jahre alt sind, so wie er.
1: So. Ja, bester Punkt.
2: Ich verdopple. 400 Euro, ich werde wahnsinnig mit dem Typen.
4: Kennt das überhaupt noch wer?
2: Ja, eben.
4: Also kennt das noch irgendwer?

0: Rumpf, also haken wir ab. Vicky ist es auch nicht. Ja, was ist es denn nun? Kennt das noch wer?
1: Boah. Also, ich lege noch einen Altersbonus obendrauf. Bitte? Jetzt ganz ehrlich.
0: Was?
1: Ja,
0: wieso?
1: Weil das Ding so alt ist, ganz ehrlich. Ich lege einen Huni obendrauf. 500 Euro für die richtige Antwort jetzt.
0: So, bitte komm jetzt zu uns und löst das Ding bitte auf 500 Euro, wenn du weißt, welche Fernsehsendung das ist. 0137 90 30 200. Du kommst mit Leitung 3 live in die Show rein. Es ist noch keiner da. 0137 90 30 200. 50 Cent aus allen deutschen Netzen. Es geht jetzt um 500 Euro. Das Geld hast du heute Abend noch auf dem Konto. Aber nicht Swantje, die meinte in einer anderen Sendung schon mal das.
2: Ja. Das habt ihr schon mal gespielt. Ich glaub, das sind die Simpsons. Ja, ich bin ziemlich sicher. Ja, doch.
3: Aha. Ja. Interessanter Ansatz ist leider total falsch, Swantje. Es tut mir leid, das ist nicht die richtige Lösung. Sorry.
0: Diese Enttäuschung, aber ich bin auch enttäuscht. Es sind nicht die Simpsons.
1: Ja, das ging ein bisschen anders irgendwie. Das waren so Streicher am Anfang oder so.
0: Ja.
1: Ist aber auch egal, das war auf jeden Fall falsch. Deshalb, ich leg nochmal einen Huni oben drauf. Ein Motivationshunderter für euch. 600 Euro.
0: Boah,
1: das
0: echt?
1: Geld. Ja, 600 Euro und das Geld ist heute Abend auf dem Konto. Also auch diese Summe.
0: 600 Euro mittlerweile live zu gewinnen hier im Radio an diesem Feierabend. Möge sich das Geld bitte jemand abholen, wenn irgendwer in der Lage ist, das hier aufzulösen. 0137 90 30 200. 0137 90 30 200. 50 Cent aus allen deutschen Netzen. Wir haben gehört, die Simpsons, Vicky und Pippi Langstrumpf. Das ist alles nicht richtig. 600 Euro mittlerweile. Man hat das Geld wirklich heute Abend auch noch auf dem Konto. Auch diese Mega-Gewinnsumme, ne?
1: Genau, das ist betragsunabhängig. Boah, also auch das Geld ist heute Abend auf dem Konto. Und auch die 750 Euro, die ich jetzt für euch mache. Ich leg noch was drauf, komm. Ja, Motivationskohle an diesem 8. Ich meine, das ist jetzt alles runtergebucht worden neulich vom Konto wieder. Wir packen was drauf. 750 Euro heute Abend aufs Konto.
0: 750 Euro gehen jetzt garantiert raus. 0137 90 30 200. Noch keiner drin in Leitung 3. Ist irgendwer gerade am Radio, der weiß, was das hier ist? 0137 90 30 200. 50 Cent aus allen deutschen Netzen. Irgendeiner bitte. Rüdiger meinte in der vorherigen Sendung schon mal das.
3: Was hast du denn raus?
4: Also hier, die meinen alle, das wäre die Schwarzwaldklinik.
3: Ich meine alle, das wäre die Schwarzwaldklinik. Also die Serie, die wir suchen hier heute, ist auch schon ein bisschen älter. Aber die Schwarzwaldklinik, die ist es leider nicht, du. Es tut mir leid.
0: Völlig vom Thema vorbei. Nein. Also wirklich nicht mal nah dran, die Schwarzwaldklinik. Das ist ja, also, was denn?
1: Völlig falsche Richtung.
0: Mann, ey.
1: Also wir sollten es eigentlich abbrechen.
0: Ja.
1: Das dürfen wir nur nicht. Ja, siehst du, Jürgen schüttelt auch den Kopf aus der Regie. Ja. Wir dürfen es nicht abbrechen. Deshalb lege ich jetzt einfach nochmal Geld drauf. 1.000 Euro. 1.000 Euro heute Abend aufs Konto. Gibt es irgendjemand in Radio Deutschland, der sich erinnert?
0: 1.000 Euro gehen garantiert raus. Was ist das? Also einer, der es weiß, wählt bitte jetzt nach den falschen Antworten die 0137 90 30 200. Und tut mir leid, die Schwarzwaldklinik ist so weit weg. 0137 90 30 200. 50 Cent aus allen deutschen Netzen. So möge das Ding bitte innerhalb der nächsten 60 Sekunden irgendwer auflösen, weil es macht mich auch langsam ein bisschen wütend die ganze Zeit, diese seltsame Melodie hier zu hören. 1.000 Euro werden rausgehen. Ist schon irgendwer jetzt da, Carsten, bitte?
1: Es ist noch keiner in Leitung 3. Das heißt natürlich gleichzeitig, das Geld ist noch da. 1.000 Euro. Und ich verdoppele jetzt eure Gewinnchance, damit es jetzt schneller geht. Damit jetzt das Ding hier gelöst wird. Die Leitung 6 kommt mit dazu. Ab sofort. 2 Leitungen, die zum Gewinn führen. Doppelte Gewinnchance, doppelte Leitungsanzahl ab jetzt.
0: Es sind jetzt 2 Leitungen geöffnet. 1.000 Euro, wir haben es 18.40 Uhr, Carsten und ich sind live hier. Warten bitte auf ein Klingeln unter der 0137 90 30 200. Es darf gerne klingeln, jetzt bitte. 0137 90 30 200, 50 Cent aus allen deutschen Netzen. Wenn an diesem Mittwochfeierabend, kurz vor diesem brutal heißen Wochenende, gerade irgendwer am Radio ist und weiß, was das hier ist, da dann bitte die 1000 Euro mitnehmen. Jana meinte Pippi Langstrumpf falsch. Bertram meinte Vicky. Swantje dachte an die Simpsons. Und Rüdiger meinte Schwarzwaldklinik. Das ist so weit weg von der Lösung. Es ist immer noch keiner da. Okay, wir gehen mal.

0: Wir machen jetzt mal richtig Dampf. Bitte, Carsten, hau rein.
1: Komm, noch eine dritte Gewinnchance mit rein. Und zwar die 8 kommt mit dazu. 3, 6 oder 8. Eine von diesen dreien erwischen. Und es ist wirklich egal, welche ihr davon erwischt. Weil diese drei führen garantiert zu uns direkt rein ins Studio.
0: 3 Leitungen sind grün, 3 Studioleitungen sind geöffnet, 3 Leitungen führen zu 1000 Euro. Also bitte 0137 90 30 200 0137 90 30 200 50 Cent aus allen deutschen Netzen. Die Sendung geht auch nicht mehr lange, also wir bräuchten bitte ein Klingeln. Ich weiß nicht, sind gerade alle schon zu Hause oder sind alle noch arbeiten oder was ist das Problem? Ist das vielleicht einfach zu schwer? Ist es zu alt? Kennt das vielleicht gar keiner mehr hier? Wenn irgendwer den Titel dieser Fernsehsendung kennt, gibt's 1000 Euro zu gewinnen. Das Geld liegt immer noch hier und es soll und darf gerne rausgehen und es tut sich gerade nichts am Telefon, Carsten.
1: Darum gebe ich jetzt nicht eine, sondern 2 Leitungen mit dazu. Die 11 und die 12. Also holt euch eine von 5 Leitungen. Boah. Das bedeutet, wir haben jetzt für euch mal ebenso die 5-fache Gewinnchance aktiviert. 5 Leitungen führen zum Gewinn. 5 Gewinnleitungen sind jetzt aktiv.
0: 1000 Euro werden rausgehen, garantiert. Das Geld bleibt nicht bei uns. Es muss jetzt klingeln, die Sendung ist gleich vorbei. Es sind jetzt 5 Studioleitungen offen. 5 Leitungen stehen auf grün, 5 Leitungen bereit, damit es jetzt klingelt unter der 0137. 90, 30, 200. Es darf, es muss jetzt sogar klingeln unter der 0137. 90, 30, 200, 50 Cent aus allen deutschen Netzen. Leitung 3 ist offen, die 6, die 8, die 11 und die 12. Weiß irgendwer bitte, was das für eine Fernsehsendung ist? Wir hatten gehört, Pippi Langstrumpf, Vicky und die Simpsons und das stimmt leider alles nicht. 18.43 Uhr, oh Gott, Jürgen schüttelt auch schon den Kopf. Das geht mir echt zu weit jetzt gerade. Sendung ist gleich vorbei, wir haben keine Zeit mehr, Carsten.
1: Es ist ja gleich schon wieder 6:45, du meine Güte, pass auf, ganz schnell. Deshalb mache ich jetzt Folgendes, was ganz Rigoroses kriege ich bestimmt Ärger für. Ich mache es trotzdem für euch. Ich verdoppele nochmals eure Gewinnchance. Ich gebe euch jetzt satte 5 Leitungen auf einmal dazu. 15, 17, 20, 23 und 24. Ab jetzt die 10-fache Gewinnchance. 10 Gewinnleitungen.
0: Bevor die Sendung hier gleich endet, wird's einen Gewinner geben. Garantiert. 10 Leitungen sind geöffnet. Du weißt, welche Sendung wir suchen. Dann bitte wähle jetzt diese Nummer. Ich sag sie ein letztes Mal ganz langsam und dann kommst du bitte unter der 0137 90 30 200. Du weißt, was das ist? 0137 90, 30, 200, 50 Cent aus allen deutschen Netzen. Wir haben es jetzt gleich 18.45 Uhr, die Sendung ist gleich vorbei. Cash-Quiz, Mittwoch-Feierabend-Ausgabe. Irgendwer muss uns bitte jetzt sagen, was das ist. Also irgendwer, ich mach's präziser, irgendeiner müsste uns das jetzt mal bitte sagen. Und irgendeiner müsste jetzt mal 1000 Euro gewinnen, Carsten. Klingelt's schon, ist irgendwer in einer der Leitungen? Kannst du noch mal gucken?
1: Es ist alles auf grün, heißt, es ist noch keiner in den Leitungen. Heißt gleichzeitig, das Geld ist noch da. 1000 Euro liegen hier bereit. Jede Sekunde kann's klingeln, der nächste Anruf kann's sein. Und jetzt mache ich Folgendes. Ich gehe jetzt hier aufs Ganze für euch. Ich gebe euch noch 3 weitere Gewinnleitungen mit dazu. Die 28, die 30 und die 33. Ab jetzt die 13-fache Gewinnchance. Die 13 bringt euch jetzt Glück. Wir haben die letzten 120 Sekunden gleich. Es wird garantiert klingeln.
0: 13 Leitungen sind geöffnet. Die Regie sagt, dass die Sendung hier in weniger als 140 Sekunden zu Ende sein wird. Es muss jetzt klingeln. Es muss jetzt klingeln, führt kein Weg dran vorbei. Was ist das? Fernsehsendung bitte jetzt nennen unter der 0137 90 30 200 im großen Finale. 120 Sekunden Sendung ist dann vorbei. Es muss jetzt klingeln, es muss irgendwer 1000 Euro gewinnen unter der 0137 90 30 200. 50 Cent aus allen deutschen Netzen. Ja, tut uns leid, wenn das vielleicht zu schwierig war. Jana meinte Pippi Langstrumpf, das ist es nicht. Bertram meinte Vicky. Die Simpsons haben wir gehört und die Schwarzwaldklinik. Was ist das hier? Und wenn irgendwer die Idee bitte hat, jetzt in den letzten, oh Gott, 100 Sekunden, es muss jetzt klingeln, ist irgendwer da, Carsten?
1: Es ist noch keiner in den Leitungen. Es sind 13 Leitungen aktiv. Der nächste Anruf kann es sein, denn Wir gehen hier nicht ohne Gewinner. Ja. Es wird garantiert klingeln. Die letzten 90, 89, 88 Sekunden. Es muss und wird jetzt passieren.
0: 13 Leitungen offen, immer noch keiner da. 70 Sekunden, die Sendung ist gleich vorbei. Es wird einen 1.000-Euro-Gewinner geben, aber es muss jetzt jemand auflösen, bitte. Das hier. Was ist das? 0137 90 30 200. Hat's jemand raus? Ja, bitte jetzt unter der 0137 90 30 200. 50 Cent aus allen deutschen Netzen. Jürgen sagt keine 60 Sekunden mehr. Jürgen, es muss noch jemand gewinnen. Und wenn du gleich unsere Stimmen in deinem Telefon hörst, dann lege bitte nicht auf. Du kannst hier 1000 Euro gewinnen. Und ich sag jetzt das letzte Mal die Nummer, weil ich habe auch gar keine Zeit mehr. 0137 90 30 200. Dass es Jürgen ernst meint, sehen wir jetzt hier und hören wir hier. Es ist keine Musik mehr da. Unter der 0137 90 30 200. 50 Cent aus allen deutschen Netzen, wenn irgendwer gerade im Radio ist und weiß, was das hier ist, dann gibt's jetzt 1000 Euro dafür netto und steuerfrei heute Abend auf dem Konto, Carsten, gell?
1: Richtig, per Echtzeitüberweisung.
0: Nimm dir das Geld mit, durchgestellt live mit dem Chance-Button. Wer ist denn da? Hallo?
2: Hallo?
0: Ja, wie heißt du?
2: Silke.
0: Und was hast du raus, Silke?
2: Bitte?
0: Was ist deine Lösung?
2: Meine Lösung ist Heidi.
0: Ja! Und die Heidi macht dich um 1000 Euro reicher. Silke, du hast gewonnen. Herzlichen Glückwunsch.
2: Wow!
0: Bleib am Telefon, bitte.
2: Mach
3: ich. 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
1: Ich bin Dirk Zeitler. Kann sich die NATO auf die USA verlassen? Generalsekretär Rutte zieht nach dem Bündnisgipfel in Ankara eine klare Bilanz. Er wertet das Gipfeltreffen trotz der Attacken von US-Präsident Trump gegen Alliierte als Erfolg.
2: Es gab die erwartete Konfrontation. Der US-Präsident ging die Europäer an, weil sie angeblich nicht genug für die eigene Verteidigung tun. Und Generalsekretär Rutte, eigentlich einer der ganz großen Trump-Flüsterer, musste da sehr deutlich widersprechen. Die Ukraine kann mit Militärhilfe von 140 Milliarden Euro aus Europa für 2 Jahre rechnen. Es kam auch, was nicht erwartet wurde, Trumps Beharren auf der Einverleibung Grönlands und ein drohendes Handelsembargo gegen den furchtbaren Partner Spanien. Aus Brüssel, Dieter Hebeling.
1: Großeinsatz im oberbayerischen Schongau. An einem Gymnasium in der Stadt wurden laut Polizei mehrere Personen verletzt. Es gibt Hinweise auf eine Amoktat. Ein Tatverdächtiger wurde festgenommen.
3: Mindestens 2 Mädchen seien schwer verletzt worden, teilte eine Polizeisprecherin mit. Der festgenommene Verdächtige sei 16 Jahre alt. Die Polizei hatte zuvor mitgeteilt, dass sie mit zahlreichen Beamten am Gymnasium im Einsatz sei. Die Menschen vor Ort wurden aufgerufen, das Areal zu meiden. Für Angehörige und Eltern von Schülerinnen und Schülern wurde eine Anlaufstelle eingerichtet. Fabian Schaffer, Nachrichtenredaktion.
1: Das Vertrauen in die Deutsche Bahn hat in den vergangenen Jahren schwer gelitten. Der bundeseigene Konzern hat sich daher zum Ziel gesetzt, mit 3 Maßnahmenpaketen schnell für bessere Stimmung unter den Fahrgästen zu sorgen. Bahnchefin Paller und Bundesverkehrsminister Schnieder stellten nun ihren Weg zu einer besseren Kundenkommunikation vor. Im Mittelpunkt dabei stehen KI-Lösungen. Vor allem aber soll auf allen Kanälen künftig gleichzeitig dieselbe Information verbreitet werden. Die Blockade der Straße von Hormuz führt zu höheren Spritpreisen und einer höheren Inflation. Der Internationale Währungsfonds senkt deswegen erneut seine Erwartungen für Deutschland. Für das laufende Jahr rechnen die Experten nun mit einem Plus von 0,7%. Auch das Wachstum 2027 fällt laut Prognose niedriger aus als noch im April erwartet.
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4: Das Sommerwetter begleitet uns durch den restlichen Tag und auch die restliche Woche. Vor allem morgen gibt's wieder richtig schönen Sonnenschein, da ziehen keine Wolken mehr durch, zumindest laut Wetterbericht. Bis zu 31 Grad sind gemeldet. Immerhin kann man aber nachts noch mal ein bisschen lüften, denn heute Nacht gehen die Temperaturen runter auf um die 14 Grad.
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4: Aktuell sehe ich keine Staustellen mehr auf meiner Map, ihr solltet also überall gut durchkommen.
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4: Geblitzt wird aktuell in Trier immer noch in der Aachener Straße. Hier steht der Blitzer-Anhänger, da ist 30 erlaubt. Dann haben wir im Stadtgebiet noch einen mobilen Blitzer, und zwar in der Gustav-Heinemann-Straße. Hier ist 50 erlaubt, Richtung Uni. Und dann haben wir außerdem auch noch einen Knipser auf der A64. Hier steht auch ein Anhänger, Höhe der Biberbach-Talbrücke Richtung Trier, da ist 80. Und noch einen mobilen Blitzer auf der A64, Höhe Langsur. Soweit ich sehe, ist hier 100 erlaubt.
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4: Kurz nach 7, Dori hier. Einen schönen Abend wünsche ich euch, liebe Trierer. Genießt den Feierabend und die warmen Temperaturen.
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1: Den Rest des heutigen Tages bleibt das Wetter richtig schön sommerlich und genau so geht's auch morgen weiter. Es wird allerdings noch mal einen Ticken wärmer. Heute waren es ja 28 Grad maximal. Morgen kriegen wir dann schon wieder 31. Zumindest nachts geht's aber noch mal runter auf 14. Heißt, lüften ist auf jeden Fall möglich und ansonsten erwarten uns dann morgen ganze 16 Sonnenstunden.
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1: Aktuell sehe ich keine Staustellen mehr auf meiner Map. Ihr solltet also überall gut durchkommen.
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1: Geblitzt wird aktuell in Trier immer noch in der Aachener Straße. Hier steht der Blitzer-Anhänger, da ist 30 erlaubt. Dann haben wir im Stadtgebiet noch einen mobilen Blitzer, und zwar in der Gustav-Heinemann-Straße. Hier ist 50 erlaubt, Richtung Uni. Und dann haben wir außerdem auch noch einen Knipser auf der A64. Hier steht auch ein Anhänger, Höhe der Biberbach-Teilbrücke Richtung Trier, da ist 80. Und noch einen mobilen Blitzer auf der A64, Höhe Langsur. Soweit ich sehe, ist hier 100 erlaubt.
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2: 8. Juli 2001. Robbie Williams steht kurz vor seinem großen Erfolg mit The Road to Mandalay.
3: Bum, bum, bum, ba-da-dum.
2: Der Song erscheint auf keinem einzigen Album von Robbie Williams. Er veröffentlicht ihn nur auf der Doppelsingle Eternity, The Road to Mandalay. Und das Spannende an dieser Doppelsingle sind die Musikvideos zu den jeweiligen Songs. Im Video zu The Road to Mandalay sieht man nämlich, wie Williams zusammen mit einer Gruppe von Männern einen Raub begeht und mit dem unverdienten Reichtum dann hinterher in seiner neuen Luxusvilla mit Freunden und mit seiner Partnerin feiert. Im Video zu Eternity wiederum sieht man eben genau diese Partnerin wieder. Und auch viele Szenen aus dem Raub aus dem anderen Video sind wieder drin. Am Ende des Clips wird Williams dann endgültig festgenommen und muss sich von seinen Freunden verabschieden. Und auch von seiner Freundin. Das ist eine geniale Idee, zwei Songs mit zwei Musikvideos zu verbinden, sodass man quasi auf der Single A-Seite und auch B-Seite dann irgendwie in den Videos wieder so ein bisschen vereint. Und wenn es dazu noch so genial klingt wie The Road to Mandalay, dann hat Robbie Williams wirklich mal wieder geniale Arbeit abgeliefert.

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1: Ich bin Dirk Zeitler. In der Türkei ist der NATO-Gipfel zu Ende gegangen. Kanzler Merz sieht die NATO gestärkt, trotz der massiven Kritik von US-Präsident Trump an den Verbündeten. Wir sind einen wichtigen Schritt vorangekommen auf dem Weg in die neue NATO, sagte Merz zum Abschluss des Treffens in Ankara.
2: Der große Knall ist ausgeblieben, das allein sorgt für gute Laune beim Kanzler. Merz lobt ausdrücklich den Auftritt von Trump in den Beratungen. Der habe aufmerksam zugehört und auch Äußerungen kleinerer Mitgliedstaaten mit großer Sympathie begleitet. Und Trump habe zwar kritisch Punkte angesprochen, aber auch anerkannt, dass die Europäer sich in Sachen Verteidigung mehr anstrengen. Merz würdigt auch die Rolle von NATO-Generalsekretär Rutte, dem ja immer wieder vorgeworfen wird, Trump zu sehr zu umschmeicheln. Rüttes charmante und engagierte Art habe den Erfolg erst möglich gemacht. Thomas Brock, Nachrichtenredaktion.
1: Der nach einer möglichen Amoktat an einer Schule in Bayern festgenommene Täter war nach Worten von Innenminister Herrmann in der Vergangenheit in psychiatrischer Behandlung. Weitere Hintergründe und Details könne man aber noch nicht nennen. Das werde nun alles sorgfältig recherchiert, sagte Herrmann. An dem Gymnasium in Schongau in Oberbayern wurden mindestens 2 Mädchen verletzt. Die Zahl der jährlichen Krebsdiagnosen weltweit wird sich nach Angaben der Weltgesundheitsorganisation deutlich erhöhen. 2050 sei mit 35 Millionen neuen Krebspatienten pro Jahr zu rechnen, im Vergleich zu 20,6 Millionen 2024. Das teilte die WHO in ihrem neuen Krebsreport mit.
3: Alkohol, Rauchen, Bewegungsarmut und Übergewicht, das sind und bleiben laut WHO die Killerfaktoren. Gerade die steigende Zahl übergewichtiger Menschen macht den Experten große Sorgen. Darüber hinaus kritisiert der Report die weltweit immensen Unterschiede bei Vorsorge und Behandlung. In vielen Ländern könnten Patienten und Patientinnen nicht auf eine adäquate Therapie hoffen. Ein weiterer Aspekt ist, dass die Krebsdiagnose für die Betroffenen aufgrund von Arbeitslosigkeit und hoher Kosten oftmals den finanziellen Ruin bedeutet. Aus Wien, Matthias Röder.
1: Zum Sport. Alexander Zverev steht zum ersten Mal im Halbfinale von Wimbledon. Einen Monat nach seinem French Open-Triumph in Paris besiegte der 29-Jährige im Viertelfinale von London seinen Angstgegner Taylor Fritz. Überraschend glatt in 3 Sätzen.
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1: Ich bin Dirk Zeitler. In der türkischen Hauptstadt Ankara ist der NATO-Gipfel zu Ende gegangen. Im Mittelpunkt stand wieder einmal der US-Präsident und Trump zog zum Abschluss eine überraschend positive Bilanz.
2: Trump hatte in Ankara ausgesprochen schlechte Laune, das änderte sich erst am Ende. Es habe Liebe in der Luft gelegen, bemerkte Trump, und es sei ein von Einigkeit bestimmter Gipfel gewesen. Schwerpunkt war der Iran, das Land sei erledigt, die Waffenruhe wohl vorbei, die iranische Führung Abschaum. Solche Kraftausdrücke ist man von Trump gewohnt. Insgesamt aber schraubte er die Temperatur in der Eskalation wieder etwas herunter, wohl auch den Märkten zuliebe. Nach Hause fliegt Trump nicht in seinem neuen Flugzeug aus Katar, aus Sicherheitsbedenken. Aus den USA, Tina Eck.
1: Bei seiner mutmaßlichen Amoktat an einem Gymnasium in Oberbayern hat der 16-jährige Tatverdächtige nach Worten von Bundesinnenminister Dobrindt einen Schuss abgegeben. Dann habe die Waffe versagt. Der Täter habe sich dem Gymnasium mit einer Schusswaffe genähert, habe einen Schuss abgegeben, der niemand verletzt habe, sagte Dobrindt am Abend in Schongau. Dann habe der Täter Messer gezogen. Lehrkräfte und Polizisten hätten ihn wenig später überwältigt und gestoppt. Zwei 13-jährige Mädchen wurden auf dem Schulgelände schwer verletzt.
3: Die Deutsche Bahn will bis Mitte der 2030er Jahre rund 40 besonders wichtige Strecken komplett sanieren. Das heißt auch längere Vollsperrungen. Im Detail entwickelt die Bahn schon jetzt für jede Strecke etwas unterschiedliche Pläne, um die Baumaßnahmen nicht in die Länge zu ziehen. Aber das Wie soll nochmal umfassend geprüft werden, so Bahnchefin Paller beim gemeinsamen Termin mit Verkehrsminister Schnieder in Berlin. Denn nicht nur die Großbaustelle Hamburg-Berlin hakte. Aktuell wird die Sanierung der vielbefahrenen Strecke Nürnberg-Regensburg diese Woche auch nicht fertig. Tine Klimach, Nachrichtenredaktion.
1: Die Deutsche Bahn will ihr großes Sanierungsprogramm für die wichtigsten Strecken auf den Prüfstand stellen. Insgesamt sollen Kosten und Zeitabläufe nochmal kontrolliert werden, sagte Verkehrsminister Schnieder. Zum Sport. Alexander Zverev steht zum ersten Mal im Halbfinale von Wimbledon. Einen Monat nach seinem French Open-Triumph in Paris besiegte der 29-Jährige im Viertelfinale von London seinen Angstgegner Taylor Fritz überraschend glatt in 3 Sätzen.
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1: Ich bin David Riemer. In der Türkei ist der NATO-Gipfel zu Ende gegangen. Kanzler Merz sieht die NATO gestärkt, trotz der massiven Kritik von US-Präsident Trump an Verbündeten. Wir sind einen wichtigen Schritt vorangekommen auf dem Weg in die neue NATO, sagte Merz zum Abschluss des Treffens in Ankara.
2: Der große Knall ist ausgeblieben, das allein sorgt für gute Laune beim Kanzler. Merz lobt ausdrücklich den Auftritt von Trump in den Beratungen. Der habe aufmerksam zugehört und auch Äußerungen kleinerer Mitgliedstaaten mit großer Sympathie begleitet. Und Trump habe zwar kritische Punkte angesprochen, aber auch anerkannt, dass die Europäer sich in Sachen Verteidigung mehr anstrengen. Merz würdigt auch die Rolle von NATO-Generalsekretär Rutte, dem ja immer wieder vorgeworfen wird, Trump zu sehr zu umschmeicheln. Rüttes charmante und engagierte Art habe den Erfolg erst möglich gemacht. Aus Berlin, Thomas Brockt.
1: Bei einer mutmaßlichen Amoktat an einem Gymnasium im oberbayerischen Schongau hat ein 16-Jähriger zwei Mädchen schwer verletzt. Sie schweben aber nicht mehr in Lebensgefahr. Die Ermittlungen laufen.
3: Der Jugendliche war nach Angaben von Bundesinnenminister Dobrindt ein ehemaliger Schüler des Gymnasiums. Er war demnach mit einer Schusswaffe bewaffnet, doch die versagte nach einem Schuss ins Leere. Daraufhin zückte der Teenager ein Messer und griff die Mädchen an. Sie waren wohl zufällige Opfer. Das Tatmotiv ist noch unklar. Der Tatverdächtige war den Behörden zufolge in psychiatrischer Behandlung. Er sitzt jetzt in Untersuchungshaft. Aus München, Joshua Heise.
1: Während Kreml-Chef Putin die Treibstoffkrise in Russland als vorübergehend einstuft, hat die Regierung in Moskau den Export von Diesel gestoppt und mit der Einfuhr von Kraftstoffen begonnen. Das teilte Russlands Vizeregierungschef Novak auf einer von Putin einberufenen Sitzung zur Lage im Energiesektor mit. Vor russischen Tankstellen stehen Autofahrer teils in kilometerlangen Schlangen, um Sprit zu ergattern. Hintergrund ist, dass die Ukraine zuletzt zahlreiche Ölverarbeitungsanlagen mit Drohnenangriffen außer Betrieb gesetzt hat. Zum Tennis. Alexander Zverev steht zum ersten Mal im Halbfinale von Wimbledon. Einen Monat nach seinem French Open-Triumph in Paris besiegte der 29-Jährige im Viertelfinale von London seinen Angstgegner Taylor Fritz überraschend glatt in drei Sätzen. Damit beendete Deutschlands bester Tennisspieler nach 7 Niederlagen am Stück die Negativserie gegen den Amerikaner.
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1: Ich bin David Riemer. In der türkischen Hauptstadt Ankara ist der NATO-Gipfel zu Ende gegangen. Im Mittelpunkt stand wieder einmal der US-Präsident. Und Donald Trump zog zum Abschluss eine überraschend positive Bilanz.
2: Trump hatte in Ankara ausgesprochen schlechte Laune. Das änderte sich erst am Ende. Es habe Liebe in der Luft gelegen, bemerkte Trump. Und es sei ein von Einigkeit bestimmter Gipfel gewesen. Schwerpunkt war der Iran. Das Land sei erledigt, die Waffenruhe wohl vorbei, die iranische Führung Abschaum. Solche Kraftausdrücke ist man von Trump gewohnt. Insgesamt aber schraubte er die Temperatur in der Eskalation wieder etwas herunter, wohl auch den Märkten zuliebe. Nach Hause fliegt Trump nicht in seinem neuen Flugzeug aus Katar, aus Sicherheitsbedenken. Aus den USA, Tina Eck.
1: Die Deutsche Bahn will ihr großes Sanierungsprogramm für die wichtigsten Strecken auf den Prüfstand stellen. Hintergrund sind die Verzögerungen bei der Baustelle Nürnberg-Regensburg. Insgesamt sollten Kosten und Zeitabläufe nochmal kontrolliert werden, sagte Verkehrsminister Schnieder in Berlin.
3: Die Deutsche Bahn will bis Mitte der 2030er Jahre rund 40 besonders wichtige Strecken komplett sanieren. Das heißt auch längere Vollsperrungen. Im Detail entwickelt die Bahn schon jetzt für jede Strecke etwas unterschiedliche Pläne, um die Baumaßnahmen nicht in die Länge zu ziehen. Aber das Wie soll nochmal umfassend geprüft werden, so Bahnchefin Paller beim gemeinsamen Termin mit Verkehrsminister Schnieder in Berlin. Denn nicht nur die Großbaustelle Hamburg-Berlin hakte. Aktuell wird die Sanierung der vielbefahrenen Strecke Nürnberg-Regensburg diese Woche auch nicht fertig. Aus Berlin, Tine Klimach.
1: Neue Anträge für die staatliche Heizungsförderung können ab Mitternacht vorerst nicht mehr gestellt werden. Grund ist eine technische Umstellung bei der staatlichen Förderbank KfW und dem Bundesamt BAFA. Sie dauert etwa anderthalb Wochen. Ab dem 21. Juli gelten dann die neuen Förderbedingungen. Künftig gibt es für klimafreundliche Heizungen weniger Zuschuss vom Staat. An einem Gymnasium im oberbayerischen Schongau hat sich eine mutmaßliche Amoktat ereignet. Dabei habe der 16-jährige Tatverdächtige nach Worten von Bundesinnenminister Dobrindt einen Schuss abgegeben. Dann habe die Waffe versagt. Anschließend habe der Täter ein Messer gezogen. Lehrkräfte und Polizei hätten den Täter wenig später überwältigt und gestoppt. Zwei 13-jährige Mädchen wurden schwer verletzt. Sie schweben nicht in Lebensgefahr.
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1: Ich bin David Riemer. In der türkischen Hauptstadt Ankara ist der NATO-Gipfel zu Ende gegangen. Dabei wurden unter anderem neue Rüstungsverträge im Umfang von mehr als 43 Milliarden Euro angekündigt. NATO-Generalsekretär Rutte wertete den Gipfel trotz der Attacken von US-Präsident Trump gegen Alliierte als Erfolg. Das Bündnis sei stärker als je zuvor. Auch Bundeskanzler Merz lobte das Treffen in seiner Abschlusspressekonferenz.
2: Wir tun alle mehr und noch einmal, wir tun es nicht zum Gefallen einzelner Mitgliedstaaten der NATO, sondern wir tun es aus unserem eigenen Interesse. Und vielleicht kann man es etwas salopper ausdrücken, die Trittbrettfahrerei der Europäer ist jetzt halt zu Ende.
1: Bundeskanzler Merz. Während Kreml-Chef Putin die Treibstoffkrise in Russland als vorübergehend einstuft, hat die Regierung in Moskau den Export von Diesel gestoppt und mit der Einfuhr von Kraftstoffen begonnen. Vor russischen Tankstellen stehen Autofahrer teils in kilometerlangen Schlangen, um Sprit zu ergattern. Hintergrund ist, dass die Ukraine zuletzt zahlreiche Ölverarbeitungsanlagen mit Drohnenangriffen außer Betrieb gesetzt hat. Die Zahl der jährlichen Krebsdiagnosen weltweit wird sich nach Angaben der Weltgesundheitsorganisation deutlich erhöhen. 2050 sei mit 35 Millionen neuen Krebspatienten pro Jahr zu rechnen, im Vergleich zu rund 21 Millionen im Jahr 2024. Das teilte die WHO in ihrem neuen Krebsreport mit.
3: Alkohol, Rauchen, Bewegungsarmut und Übergewicht, das sind und bleiben laut WHO die Killerfaktoren. Gerade die steigende Zahl übergewichtiger Menschen macht den Experten große Sorgen. Darüber hinaus kritisiert der Report die weltweit immensen Unterschiede bei Vorsorge und Behandlung. In vielen Ländern könnten Patienten und Patientinnen nicht auf eine adäquate Therapie hoffen. Ein weiterer Aspekt ist, dass die Krebsdiagnose für die Betroffenen aufgrund von Arbeitslosigkeit und hoher Kosten oftmals den finanziellen Ruin bedeutet. Aus Wien, Matthias Röder.
1: An einem Gymnasium im oberbayerischen Schongau hat sich eine mutmaßliche Amoktat ereignet. Dabei habe der 16-jährige Tatverdächtige nach Worten von Bundesinnenminister Dobrindt einen Schuss abgegeben. Dann habe die Waffe versagt. Anschließend habe der Täter ein Messer gezogen. Lehrkräfte und Polizei hätten den Tatverdächtigen wenig später überwältigt und gestoppt. Zwei 13-jährige Mädchen wurden schwer verletzt, die schweben allerdings nicht in Lebensgefahr.
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